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1: Mit Susanne Trotzki. Die Supermarktkette Lidl kann Rabatte weiter über ihre App anbieten. Das Oberlandesgericht Brandenburg an der Havel wies eine Klage der Verbraucherzentrale ab. Das Gericht entschied aber nicht in der Sache, sondern sah sich als nicht zuständig an. Die Verbraucherschützer hatten geklagt, weil sie bestimmte Kundengruppen benachteiligt sehen. So hätten zum Beispiel ältere Menschen oft kein Smartphone oder könnten deswegen die App des Discounters nicht nutzen. Ähnliche Klagen gegen Netto und Penny sind ebenfalls abgewiesen worden. Allerdings wurde Revision zugelassen, über die der Bundesgerichtshof entscheidet. Deutschlandweit wird auf Lebensmittelverschwendung aufmerksam gemacht. Die Aktionswoche Zu gut für die Tonne wird vom Bundesernährungsministerium und Bundesländern ausgerichtet und findet zum 7. Mal statt. Unter dem Motto Alles auf dem Zettel steht dieses Mal die bewusste Planung beim Einkaufen und Kochen im Vordergrund. Die Menschen sollen zum Beispiel motiviert werden, eine Einkaufsliste zu schreiben und übrig gebliebene Lebensmittel zu verwerten, statt sie wegzuwerfen. Das US-Verteidigungsministerium hat Deutschlands Bemühungen um höhere Verteidigungsausgaben vor dem US-Kongress gewürdigt. NATO-Verbündete wie Deutschland hätten glaubwürdige Schritte unternommen, um ihre Zusagen zum Gipfel in Den Haag deutlich vor der Frist zu erfüllen, heißt es in einer Stellungnahme vom Pentagon unter Staatssekretär Elbridge Colby an den Streitkräfteausschuss des US-Senats. Spätestens ab 2035 sollen jährlich 5% des Bruttoinlandsprodukts in Verteidigung und Sicherheit fließen. In Berlin verhandelt die Regierungskoalition weiter über eine Einigung bei der Finanzierung der Pflegeversicherung. Bundeskanzler Merz, Gesundheitsminister Lindemann und Finanzminister Klingbeil sind zu Beratungen zusammengekommen. Unklar ist, ob das Spitzentreffen ein Ergebnis gebracht hat. Lindemann fordert von Klingbeil Milliardenzahlungen des Bundes an die Pflegekassen. Die SPD beharrt dagegen auf einer Kostenbeteiligung der privaten Pflegeversicherung und einen sogenannten Pflegedeckel, der den Eigenanteil begrenzen soll. Beides lehnt Lindemann ab. Die USA haben die Einfuhr bestimmter kanadischer Produkte bis auf Weiteres gestoppt. Ab Dienstag trat ein Importembargo für alkoholische Getränke sowie einige Milchprodukte in Kraft. Betroffen sind unter anderem Bier, Schaumwein und Molke, aber auch PS-starke Motorräder. US-Präsident Trump verteidigte die umstrittene Maßnahme kurz vor Inkrafttreten. Kanada habe die USA sehr unfair behandelt, sagte er bei einem Auftritt im Weißen Haus. Er hatte den Einfuhrstopp Anfang September verkündet.
0: Soweit das Neueste aus der Radio SKW Nachrichtenredaktion. 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
1: Mit Susanne Trotzki. Die Supermarktkette Lidl kann Rabatte weiter über ihre App anbieten. Das Oberlandesgericht Brandenburg an der Havel wies eine Klage der Verbraucherzentrale ab. Das Gericht entschied aber nicht in der Sache, sondern sah sich als nicht zuständig an. Die Verbraucherschützer hatten geklagt, weil sie bestimmte Kundengruppen benachteiligt sehen. So hätten zum Beispiel ältere Menschen oft kein Smartphone oder könnten deswegen die App des Discounters nicht nutzen. Ähnliche Klagen gegen Netto und Penny sind ebenfalls abgewiesen worden. Allerdings wurde Revision zugelassen, über die der Bundesgerichtshof entscheidet. Deutschlandweit wird auf Lebensmittelverschwendung aufmerksam gemacht. Die Aktionswoche Zu gut für die Tonne wird vom Bundesernährungsministerium und Bundesländern ausgerichtet und findet zum 7. Mal statt. Unter dem Motto Alles auf dem Zettel steht dieses Mal die bewusste Planung beim Einkaufen und Kochen im Vordergrund. Die Menschen sollen zum Beispiel motiviert werden, eine Einkaufsliste zu schreiben und übrig gebliebene Lebensmittel zu verwerten, statt sie wegzuwerfen. Das US-Verteidigungsministerium hat Deutschlands Bemühungen um höhere Verteidigungsausgaben vor dem US-Kongress gewürdigt. NATO-Verbündete wie Deutschland hätten glaubwürdige Schritte unternommen, um ihre Zusagen zum Gipfel in Den Haag deutlich vor der Frist zu erfüllen, heißt es in einer Stellungnahme vom Pentagon unter Staatssekretär Average Colby an den Streitkräfteausschuss des US-Senats. Spätestens ab 2035 sollen jährlich 5% des Bruttoinlandsprodukts in Verteidigung und Sicherheit fließen. In Berlin verhandelt die Regierungskoalition weiter über eine Einigung bei der Finanzierung der Pflegeversicherung. Bundeskanzler Merz, Gesundheitsminister Lindemann und Finanzminister Klingbeil sind zu Beratungen zusammengekommen. Unklar ist, ob das Spitzentreffen ein Ergebnis gebracht hat. Lindemann fordert von Klingbeil Milliardenzahlungen des Bundes an die Pflegekassen. Die SPD beharrt dagegen auf einer Kostenbeteiligung der privaten Pflegeversicherung und einen sogenannten Pflegedeckel, der den Eigenanteil begrenzen soll. Beides lehnt Lindemann ab. Die USA haben die Einfuhr bestimmter kanadischer Produkte bis auf Weiteres gestoppt. Ab Dienstag trat ein Importembargo für alkoholische Getränke sowie einige Milchprodukte in Kraft. Betroffen sind unter anderem Bier, Schaumwein und Molke, aber auch PS-starke Motorräder. US-Präsident Trump verteidigte die umstrittene Maßnahme kurz vor Inkrafttreten. Kanada habe die USA sehr unfair behandelt, sagte er bei einem Auftritt im Weißen Haus. Er hatte den Einfuhrstopp Anfang September verkündet.
0: Soweit das Neueste aus der Radio SKW Nachrichtenredaktion. 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
1: Mit Susanne Trotzki. Die Supermarktkette Lidl kann Rabatte weiter über ihre App anbieten. Das Oberlandesgericht Brandenburg an der Havel wies eine Klage der Verbraucherzentrale ab. Das Gericht entschied aber nicht in der Sache, sondern sah sich als nicht zuständig an. Die Verbraucherschützer hatten geklagt, weil sie bestimmte Kundengruppen benachteiligt sehen. So hätten zum Beispiel ältere Menschen oft kein Smartphone oder könnten deswegen die App des Discounters nicht nutzen. Ähnliche Klagen gegen Netto und Penny sind ebenfalls abgewiesen worden. Allerdings wurde Revision zugelassen, über die der Bundesgerichtshof entscheidet. Deutschlandweit wird auf Lebensmittelverschwendung aufmerksam gemacht. Die Aktionswoche Zu gut für die Tonne wird vom Bundesernährungsministerium und Bundesländern ausgerichtet und findet zum 7. Mal statt. Unter dem Motto Alles auf dem Zettel steht dieses Mal die bewusste Planung beim Einkaufen und Kochen im Vordergrund. Die Menschen sollen zum Beispiel motiviert werden, eine Einkaufsliste zu schreiben und übrig gebliebene Lebensmittel zu verwerten, statt sie wegzuwerfen. Das US-Verteidigungsministerium hat Deutschlands Bemühungen um höhere Verteidigungsausgaben vor dem US-Kongress gewürdigt. NATO-Verbündete wie Deutschland hätten glaubwürdige Schritte unternommen, um ihre Zusagen zum Gipfel in Den Haag deutlich vor der Frist zu erfüllen, heißt es in einer Stellungnahme vom Pentagon unter Staatssekretär Elbridge Colby an den Streitkräfteausschuss des US-Senats. Spätestens ab 2035 sollen jährlich 5% des Bruttoinlandsprodukts in Verteidigung und Sicherheit fließen. In Berlin verhandelt die Regierungskoalition weiter über eine Einigung bei der Finanzierung der Pflegeversicherung. Bundeskanzler Merz, Gesundheitsminister Lindemann und Finanzminister Klingbeil sind zu Beratungen zusammengekommen. Unklar ist, ob das Spitzentreffen ein Ergebnis gebracht hat. Lindemann fordert von Klingbeil Milliardenzahlungen des Bundes an die Pflegekassen. Die SPD beharrt dagegen auf einer Kostenbeteiligung der privaten Pflegeversicherung und einen sogenannten Pflegedeckel, der den Eigenanteil begrenzen soll. Beides lehnt Lindemann ab. Die USA haben die Einfuhr bestimmter kanadischer Produkte bis auf Weiteres gestoppt. Ab Dienstag trat ein Importembargo für alkoholische Getränke sowie einige Milchprodukte in Kraft. Betroffen sind unter anderem Bier, Schaumwein und Molke, aber auch PS-starke Motorräder. US-Präsident Trump verteidigte die umstrittene Maßnahme kurz vor Inkrafttreten. Kanada habe die USA sehr unfair behandelt, sagte er bei einem Auftritt im Weißen Haus. Er hatte den Einfuhrstopp Anfang September verkündet.
0: Soweit das Neueste aus der Radio SKW Nachrichtenredaktion. 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
1: Mit Susanne Trotzki. Am Flughafen BER ist ein neues System zur Drohnenerkennung in Betrieb gegangen. Die deutsche Flugsicherung kann damit Drohnen im An- und Abflugbereich frühzeitig erkennen und die zuständigen Stellen informieren. Bundesverkehrsminister Bilger sagte, die zunehmende Gefahr durch Drohnen an Flughäfen werde sehr ernst genommen. Brandenburgs Verkehrsminister Krumbach betonte, es sei wichtig, schnell reagieren zu können. Zuletzt waren an den deutschen Flughäfen immer wieder Drohnen gesichtet worden. Allein am BER waren es im ersten Halbjahr 28 solcher Objekte. So viele wie an keinem anderen deutschen Flughafen. In einem Waldstück nördlich von Potsdam wird heute Weltkriegsmunition gesprengt. Dafür wird ein Sperrkreis von 1500 Metern eingerichtet. Etwa 700 Menschen in der Waldsiedlung Großklinike müssen ihre Häuser und Wohnungen verlassen. Im Berliner Ortsteil Gatow sind rund 150 Anwohner betroffen. Auch die Bundesstraße 2 wird ab dem Vormittag zeitweise gesperrt. In der vergangenen Woche waren in dem Waldstück Bomben und Granaten aus dem Zweiten Weltkrieg entdeckt worden. Ein Großteil wurde schon abtransportiert, der Rest soll nun kontrolliert gesprengt werden. Im Bundeskabinett steht heute die umstrittene Pflegereform auf der Tagesordnung. Bis zuletzt hat die schwarz-rote Regierungskoalition über eine Einigung bei der Finanzierung verhandelt. Die SPD fordert weitere strukturelle Reformen und einen Ausgleich zwischen gesetzlicher und privater Pflegeversicherung. Privatversicherte sollen sich demnach stärker an den Kosten beteiligen. Im Kabinett geht es außerdem heute um schärfere Strafen für Angriffe auf Bahnbeschäftigte und einen Bericht zur deutschen Einheit. Brandenburgs Innenminister Rebmann wirbt um Polizeinachwuchs aus Berlin und Sachsen-Anhalt. Wie der Politiker auf Instagram geschrieben hat, können sich Interessierte bewerben. Hintergrund sind die Wahlen in Berlin und Sachsen-Anhalt. Dort hatten die Linke bzw. die AfD die meisten Stimmen bekommen. Die Berliner Linke hat in ihrem Wahlprogramm angekündigt, eine weitere Aufrüstung der Polizei stoppen zu wollen. Vor einigen Tagen hatte schon Baden-Württembergs Innenminister Hage Berliner Polizistinnen und Polizisten angeboten, in sein Bundesland zu wechseln. Nächste Woche ändert sich die Verkehrsführung am Berliner Funkturm. Ab Montag ist die Rampe Richtung Heinzi-Straße Ost gesperrt. Eine neue einspurige Rampe führt dann die Autos zunächst südlich an der Avus-Raststätte vorbei auf die alte Jaffee-Straße. Auf dieser müssten Autofahrer dann eine kleine Schleife fahren, um auf dem Messedamm abbiegen zu können. Der Neubau der Ringbahnbrücke selbst schreitet nach Plan voran. Im Sommer nächsten Jahres soll sie fertig sein.
0: Soweit das Neueste aus der Radio SKW Nachrichtenredaktion. 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
1: Jetzt folge ich in diesem Mittwochmorgen aktuell 12 Grad, im Tagesverlauf wechselnd bis dicht bewölkt. Das Ganze heute bei 23 Grad. In der kommenden Nacht um 12 Grad. Auch morgen ähnliche Aussichten wie heute. Dafür wird es ein ganz kleines bisschen wärmer mit bis zu 24 Grad. 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
1: A10 östlicher Berliner Ring zwischen Hellersdorf und Rüdersdorf. Hier sind Tiere auf der Fahrbahn. Vorsicht bitte in beiden Richtungen. Vorsicht auch auf der A12 Richtung Berlin zwischen Frankfurt West und Mühlrose. Auch hier sind aktuell Tiere auf der Fahrbahn. Stadtverkehr Berlin, Alte Klinike, Wegedornstraße zwischen Rapunzelstraße und Dorothea-Fiemann-Straße regelt wegen eines Kraneinsatzes bis zum Freitag eine Ampel den Verkehr.
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1: A10 östlicher Berliner Ring Richtung Dreieck-Barnim in Höhe Spreenhagen auf der 80er Strecke. Niederlehme-Zernsdorfer Straße und Kiekebuscher Dorfstraße. 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Und wenn Sie auch noch was gesehen haben unterwegs, Staus, Blitzer, Verkehrsbehinderungen, dann können Sie das gerne melden und ergänzen, entweder telefonisch oder auch per WhatsApp unter 03375 52 73 60. Da, wo Sie unterwegs sind, eine gute, eine unfallfreie Fahrt.
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1: 4 Minuten nach 6 an diesem Mittwoch, dem 30. September. Schön, dass Sie dabei sind. Guten Morgen.
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1: Eine 16-jährige Jugendliche aus Schönefeld wird seit über einer Woche vermisst. Am Montag, dem 21. September, verließ die 16-jährige Leonie nach Angaben der Polizei gegen 21.30 Uhr eine Einrichtung des Kinder- und Jugendhilfeverbunds im Ortsteil Rotberg. Seitdem ist das Mädchen nicht zurückgekehrt. Ihr derzeitiger Aufenthaltsort ist unbekannt. Die Vermisste ist etwa 1,64 Meter groß und schlank, hat blaue Augen, dunkelblonde, halblange, leicht gewellte Haare. Zudem hat sie einzelne Tattoos. Zum Zeitpunkt ihres Verschwindens trug sie ein weißes T-Shirt mit vorne und hinten hineingeschnittenen Löchern, eine dunkelblaue Jeans mit weißen Akzenten mit Schlag sowie schwarze Sneaker. Außerdem führte sie einen Rucksack mit Blumenprint bei sich. Hinweise zum Aufenthaltsort der 16-Jährigen aus Schönefeld nimmt das Kriminalkommissariat der Polizeiinspektion Flughafen entgegen unter kki.pifh@polizei.brandenburg.de.
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2: Und damit ist es 6.30 Uhr, halb 7.
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4: Mit Jörg Trotzki. Die in Wehoe schließt zum Jahresende ihren Standort Brandenburg-Havel, das teilte die Stadt mit. Danach sollen die Güterwagen Instandhaltungsmaßnahmen künftig im thüringischen Standort Altenburg gebündelt werden. Dort wird das Werk bei Nordhausen ebenfalls zum Jahresende dicht machen. Mit dem Aus des Werks in Brandenburg-Havel fallen auch 80 Arbeitsplätze der Maßnahme zum Opfer. Der Bau der neuen Bahnstrecke zwischen Berlin und Stettin in Polen verzögert sich um ein weiteres Jahr. Das bestätigte uns ein Bahnsprecher. Die geplante Fertigstellung des Streckenabschnitts zwischen Angermünde und der deutsch-polnischen Grenze müsse demnach auf Dezember 2028 verschoben werden, heißt es. Grund dafür seien Lieferschwierigkeiten bei der Leit- und Sicherungstechnik. Vor 2 Jahren waren noch Naturschutz und Fachkräftemangel die Gründe für die Verzögerung. Die frühere RBB-Intendantin Patricia Schlesinger kommt vor Gericht. Das Berliner Landgericht hat die Anklage der Generalstaatsanwaltschaft zugelassen. Die Behörde wirft Patricia Schlesinger sowie 2 weiteren ehemaligen RBB-Mitarbeitern und dem früheren Vorsitzenden des Verwaltungsrats unter anderem Untreue vor. Der Prozess soll am 10. November beginnen, heißt es weiter. Geplant sind nahezu 60 Verhandlungstage.
0: Soweit das Neueste aus der Radio SKW Nachrichtenredaktion. 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
2: Angewölkt geht's in den Mittwochmorgen. Aktuell 12 Grad gemessen in Königs Wusterhausen, so auch im Westensee und Windeschrietz. Es bleibt heute wechselnd bis dicht bewölkt bei maximal 23 Grad. In der kommenden Nacht um 12 Grad, morgen ähnlich wie heute bei maximal 24 Grad. 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
2: A10 östlicher Berliner Ring zwischen Hellersdorf und Rüdersdorf sind Füchse auf der Fahrbahn. Bitte Vorsicht in beiden Richtungen. A13 Richtung Berlin zwischen Teubitz und Großkyris ist ein Liegenbleiber. Stadtverkehr Berlin A100 Richtung Wedding zwischen Oberlandstraße und Kreuz Schöneberg schon langer Stau mit 20 Minuten. Alte Klinike Wegedornstraße zwischen Rapunzelstraße und Dorothea-Fiemann-Straße regelt wegen eines Kraneinsatzes bis zum Freitag eine Ampel den Verkehr.
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2: A10 östlicher Berliner Ring in Richtung Dreieck-Barnim in Höhe Spreenhagen auf der 80er Strecke. Niederlehme-Zernsdorfer Straße und Grünheide Friedrich-Engels-Straße. 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Und wenn Sie auch noch was gesehen haben unterwegs, Staus, Blitzer, Verkehrsbehinderungen, dann können Sie das gerne melden und ergänzen. Entweder telefonisch oder auch per WhatsApp. Dann geht's hier direkt ins Studio unter 03375 52 73 60. Da, wo Sie jetzt unterwegs sind, wünsche ich eine gute, eine unfallfreie Fahrt. Damit ist es 6:53 an diesem Mittwochmorgen. Neues und Aktuelles aus der Radio SKW Jobbörse gleich hier nach dem Klassiker dieser Stunde bei Radio SKW und Susanne Morgen. Schön, dass Sie dabei sind. Guten Morgen.
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1: Für alle, die auf der Suche nach einer neuen Herausforderung, einer beruflichen Umorientierung sind, es gibt jede Menge Stellenangebote von Unternehmen aus der Region. Das Autozentrum Zeesen sucht Mechatroniker, Mechatronikerinnen, aber auch für die Kundenbetreuung einen Serviceassistenten, eine Serviceassistentin und auch unbefristet einen Serviceberater, eine Beraterin für den Standort in Zeesen. Dafür werden übrigens auch gerne Quereinsteiger genommen. Die WIWO, die Wildauer Wohnungsbaugesellschaft, sucht zur Verstärkung des Teams ab sofort Handwerker in den Bereichen Sanitär, Tischler, Maurer. Wenn Sie unter anderem eine abgeschlossene handwerkliche Berufsausbildung in diesen Bereichen haben, werden Sie hier fündig. Die Märkische Projektbau GmbH in Wildau sucht Maurer, Zimmerer und erfahrene Baufacharbeiter. Zu ihren Aufgaben gehören die Erstellung von Maurer- und Betontragwerken, Zimmerer- und Holzbauarbeiten bis zum Dachstuhl. Dafür bringen sie eine abgeschlossene Ausbildung im Bauhandwerk oder mehrjährige Erfahrung auf der Baustelle mit. Sie können sich auf Baustellen im Umkreis von rund 50 Kilometern rund um Wildau einstellen, sowie eine Abwechslung in Häusern, Hallen, Industrie- und Sozialbauten, aber auch die Möglichkeit, sich zum Vorarbeiter oder Polier vorzuarbeiten. Das Autohaussitz in Zeesen sucht Verkäuferinnen und Verkäufer. Zu ihren Aufgaben gehört der Verkauf von Neu- und Gebrauchtwagen, aber auch die Akquise von Neu- und Bestandskunden. Sie bringen dafür Erfahrungen im kaufmännischen Bereich mit. Quereinsteiger sind hier willkommen. Außerdem sucht die AZG Autohaussitz GmbH in Zeesen eine Assistentin, einen Assistent im Bereich Verkauf in Verbindung mit Marketingaufgaben. Und die Sabelos XXL Apotheken suchen zum nächstmöglichen Zeitpunkt einen Apotheker, eine Apothekerin. Wenn Sie Apotheker, Pharmazieingenieur, PTA oder PKA sind, sich beruflich verändern möchten oder eine neue Herausforderung suchen, melden Sie sich. Ihnen wird ein leistungsgerechtes, übertarifliches Einkommen gezahlt, die Zahlung eines 13. Gehalts, eine betriebliche Altersvorsorge und auch eine betriebliche Krankenversicherung. Alle genauen Infos zu diesen und weiteren Stellenausschreibungen finden Sie bei uns unter radioskw.de. Und alle Stellenangebote richten sich an alle Geschlechter. Also bewerben Sie sich am besten gleich heute. Wir drücken Ihnen auf jeden Fall ganz, ganz fest die Daumen dafür.
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1: Was passiert eigentlich hinter den Kulissen eines Naturparks? Welche Aufgaben übernehmen Rangerinnen und Ranger? Womit beschäftigt sich die Naturparkverwaltung und welche Rolle spielt das Besucherzentrum auf der Burg Storkow? Antworten auf diese und viele weitere Fragen gibt es beim ersten Naturparkgespräch am 8. 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Die Veranstaltung beginnt um 17 Uhr in der Naturparkverwaltung in der Arnold-Breithoer Straße 8 in Heidesee. Zum Auftakt geht es zunächst um ein Tier, das vor gar nicht allzu langer Zeit im Naturpark Dahme Heidesee nachgewiesen werden konnte, die Wildkatze. Im Anschluss stellen Rangerinnen und Ranger die Naturparkverwaltung sowie das Besucherzentrum ihre jeweiligen Arbeitsbereiche vor. Dabei soll es nicht nur um Informationen gehen, die Veranstalter wollen Raum für Fragen und persönlichen Austausch schaffen. Die Reihe ist eine Kooperation des Naturparks Dahme Heidesee mit der Volkshochschule Dahme-Spreewald. Infos und Anmeldung deshalb unter vhs-dahme-spreewald.de.
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0: Und damit ist es genau 7 Uhr.
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0: Mit Susanne Trotzki. Am Flughafen BER ist ein neues System zur Drohnenerkennung in Betrieb gegangen. Die deutsche Flugsicherung kann damit Drohnen im An- und Abflugbereich frühzeitig erkennen und die zuständigen Stellen informieren. Bundesverkehrsminister Bilger sagte, die zunehmende Gefahr durch Drohnen an Flughäfen werde sehr ernst genommen. Brandenburgs Verkehrsminister Krumbach betonte, es sei wichtig, schnell reagieren zu können. Zuletzt waren an den deutschen Flughäfen immer wieder Drohnen gesichtet worden. Allein am BER waren es im ersten Halbjahr 28 solcher Objekte. So viele wie an keinem anderen deutschen Flughafen. In einem Waldstück nördlich von Potsdam wird heute Weltkriegsmunition gesprengt. Dafür wird ein Sperrkreis von 1500 Metern eingerichtet. Etwa 700 Menschen in der Waldsiedlung Großklinike müssen ihre Häuser und Wohnungen verlassen. Im Berliner Ortsteil Gatow sind rund 150 Anwohner betroffen. Auch die Bundesstraße 2 wird ab dem Vormittag zeitweise gesperrt. In der vergangenen Woche waren in dem Waldstück Bomben und Granaten aus dem Zweiten Weltkrieg entdeckt worden. Ein Großteil wurde schon abtransportiert, der Rest soll nun kontrolliert gesprengt werden. Im Bundeskabinett steht heute die umstrittene Pflegereform auf der Tagesordnung. Bis zuletzt hat die schwarz-rote Regierungskoalition über eine Einigung bei der Finanzierung verhandelt. Die SPD fordert weitere strukturelle Reformen und einen Ausgleich zwischen gesetzlicher und privater Pflegeversicherung. Privatversicherte sollen sich demnach stärker an den Kosten beteiligen. Im Kabinett geht es außerdem heute um schärfere Strafen für Angriffe auf Bahnbeschäftigte und einen Bericht zur deutschen Einheit. Brandenburgs Innenminister Redmann wirbt um Polizeinachwuchs aus Berlin und Sachsen-Anhalt. Wie der Politiker auf Instagram geschrieben hat, können sich Interessierte bewerben. Hintergrund sind die Wahlen in Berlin und Sachsen-Anhalt. Dort hatten die Linke bzw. die AfD die meisten Stimmen bekommen. Die Berliner Linke hat in ihrem Wahlprogramm angekündigt, eine weitere Aufrüstung der Polizei stoppen zu wollen. Vor einigen Tagen hatte schon Baden-Württembergs Innenminister Hage Berliner Polizistinnen und Polizisten angeboten, in sein Bundesland zu wechseln. Nächste Woche ändert sich die Verkehrsführung am Berliner Funkturm. Ab Montag ist die Rampe Richtung Heinziestraße Ost gesperrt. Eine neue einspurige Rampe führt dann die Autos zunächst südlich an der Avus-Raststätte vorbei auf die alte Jaffee-Straße. Auf dieser müssten Autofahrer dann eine kleine Schleife fahren, um auf dem Messedamm abbiegen zu können. Der Neubau der Ringbahnbrücke selbst schreitet nach Plan voran. Im Sommer nächsten Jahres soll sie fertig sein.
8: Soweit das Neueste aus der Radio SKW Nachrichtenredaktion. 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
0: Das ist schon ein richtiges Naturspektakel, was wir heute Morgen erleben können. So gelblich gefärbt, teils wolkig in diesem Mittwoch. Mit aktuell 12 Grad im Tagesverlauf bleibt es so wechselnd bis dicht bewölkt, maximal 23 Grad. In der kommenden Nacht um 12 Grad, morgen dann ähnliche Aussichten bei maximal 24 Grad. 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
0: Auf der A13 Richtung Berlin zwischen Teupitz und Großküritz ist ein Liegenbleiber. Stadtverkehr Berlin, A100 Richtung Wedding zwischen Britzerton und Innsbrucker Platz. Langer Stau mit gut 45 Minuten. B1, B5, Kaulsdorf und Friedrichsfelde. Hier gibt es Stau stadteinwärts mit aktuell 10 Minuten.
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0: Auf der A10 östlicher Berliner Ring Richtung Dreieckbahnen in Höhe Spreenhagen auf der 80er Strecke. Altglienicke, Schönefelder Chaussee und der L38 Grünheide. 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Und wenn Sie auch noch was gesehen haben unterwegs, Staus, Blitzer, Verkehrsbehinderungen, können Sie das gerne melden und ergänzen, entweder telefonisch oder auch per WhatsApp unter 033 75 52 73 60. Da, wo Sie unterwegs sind, wünsche ich eine gute, eine unfallfreie Fahrt.
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0: 7:04 an diesem Mittwoch, dem letzten Septembertag. Und dann machen wir uns auf in die Pilze. Und was man da beachten sollte, dazu gleich mehr hier.
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0: 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Entschleunigung. Unter diesem Begriff fällt sicher vieles. Einmal das Nichtstun, einen Spaziergang machen oder durchaus derzeit sehr im Trend ab in den Wald und in die Pilze. Die Pilzesaison läuft gerade an und laut vieler Experten stehen die Chancen in diesem Herbst besonders gut, reiche Beute zu machen. Ein paar Tipps und auch Sicherheitshinweise in Sachen Pilze gibt es jetzt von Daniel Ramm. Er ist Redakteur beim Reisemagazin Geosaison. Herr Ramm, Pilze zu sammeln, das scheint wieder auch gerade bei Jüngeren sehr trendy zu sein. Worin liegt denn eigentlich dieser Reiz, in die Pilze zu gehen?
1: Das hat ganz stark mit unser aller hektischer Alltag zu tun. Wir sitzen ja nun alle irgendwie lange im Büro, kommen selten ins Grüne. Da ist die Sehnsucht, irgendwie mal wieder in die Natur zu kommen, in den Wald, natürlich groß. Und Pilze sammeln ist so ein bisschen der Waldspaziergang mit Kick. Da hat man was zu tun, man langweilt sich nicht, läuft durch den Wald, kann Pilze suchen. Das triggert so ein bisschen den Jäger und Sammler in uns allen, macht Spaß, man hat ein kleines Abenteuer.
0: Ja, Abenteuer, klingt gut. Was müssen denn unerfahrene Pilzesammler auf jeden Fall beachten? Also schließlich gibt es ja auch etliche giftige Pilzsorten. Der Trend ist also, sagen wir mal, nicht ganz ungefährlich. Gibt es denn sowas wie die goldene Regeln des Pilzesammelns?
1: Ich würde sagen, die allerwichtigste Regel beim Pilzesammeln ist, nur nicht übermütig werden. Lieber irgendwie nochmal einen Experten irgendwie auf die Ernte drauf gucken lassen. Und es ist definitiv so, dass Speisepilze zum Teil haargenau aussehen wie Giftpilze. Und ich glaube, als Laie wird man am Anfang Schwierigkeiten haben, die zu unterscheiden. Insofern auf jeden Fall beraten lassen, weil ist jetzt nicht das ungefährlichste Hobby.
0: Haben Sie denn ein paar Tipps, an welchen Stellen im Wald ich besonders gute Chancen auf ein schnelles Erfolgserlebnis habe? Weil ich bin da immer ein bisschen ungeduldig, ganz ehrlich.
1: Sie können sich auf jeden Fall an Bäumen orientieren. Aha. Weil Pilze sind ja quasi die Lebenspartner von Bäumen. Ganz viele Pilze tragen ihren persönlichen Lebenspartner schon im Namen. Die Eichenrotkappe steht natürlich in der Nähe von Eichen. Mhm. Sie haben den Fichtensteinpilz, schwer zu erraten, wo der steht. Insofern finden Sie in der Nähe von Bäumen auf jeden Fall auch Pilze. Und okay. Sie müssen auch gar nicht unbedingt ins Unterholz kriechen und sich da durchkämpfen, sondern Sie finden viele Pilze auch einfach auf Lichtung.

0: Sollte man gar nicht meinen, aber Pilze mögen doch auch die Sonne.
1: Ach, wie schön. Dann gibt es ja auch für alles Apps. Mit dem Smartphone im Anschlag durch den Wald zu streifen, das konterkariert so ein bisschen diese Entschleunigung. Allerdings ist es ja auch irgendwie ziemlich erfolgsorientiert. Also, welche technischen Hilfsmittel sind denn aus Ihrer Sicht durchaus sinnvoll, steigern die Erfolgsaussichten und, sagen wir mal, sind auch erlaubt?
0: Ich würde sagen, suchen Sie sich eine gute Karten-App. Und dann zoomen Sie sich mal im Satellitenmodus die Wälder ran. Dann finden Sie da Nutzwälder und Mischwälder. Nutzwälder sind mal so schön geordnet, gerade. Mischwälder irgendwie sind so ein bisschen kreuz und quer. Dann finden Sie in Pilzbestimmungsbüchern, welche Pilze Sie in den jeweiligen Wäldern finden. Dann ziehen Sie nicht so völlig ins Blaue in den Wald hinein, sondern wissen schon, was Sie in den jeweiligen Wäldern erwartet.
1: Also durchaus erfolgsorientiert. Dankeschön, Daniel Ramm, Redakteur des Reisemagazins GeoSaison. Und wir von Radio SKW wünschen ganz viele leckere Pilze und natürlich eine gute und erfolgreiche Pilzsuche.

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1: Eine 16-jährige Jugendliche aus Schönefeld wird seit über einer Woche vermisst. Am Montag, dem 21. September, verließ die 16-jährige Leonie nach Angaben der Polizei gegen 21.30 Uhr eine Einrichtung des Kinder- und Jugendhilfeverbunds im Ortsteil Rotberg. Seitdem ist das Mädchen nicht zurückgekehrt. Ihr derzeitiger Aufenthaltsort ist unbekannt. Die Vermisste ist etwa 1,64 Meter groß und schlank, hat blaue Augen, dunkelblonde, halblange, leicht gewellte Haare. Zudem hat sie einzelne Tattoos. Zum Zeitpunkt ihres Verschwindens trug sie ein weißes T-Shirt mit vorne und hinten hineingeschnittenen Löchern, eine dunkelblaue Jeans mit weißen Akzenten mit Schlag sowie schwarze Sneaker. Außerdem führte sie einen Rucksack mit Blumenprint bei sich. Hinweise zum Aufenthaltsort der 16-Jährigen aus Schönefeld nimmt das Kriminalkommissariat der Polizeiinspektion Flughafen entgegen unter kki.pifh@polizei.brandenburg.de.
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1: 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Und damit ist es kurz nach 7:30.
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11: Mit Jörg Trotzki. Brandenburgs Innenminister Jan Redmann will den Zugang zu Informationen über die Polizei weiter einschränken. Künftig sollen keine Anfragen mehr nach dem Akteneinsichtsgesetz möglich sein, sagte Redmann. So solle verhindert werden, dass Rückschlüsse auf Methoden der Polizei getroffen werden können. Redmann sagte weiter, bei jeder einzelnen Anfrage werde vielleicht nur ein Puzzlestück erfragt. Insgesamt könne aber ein vollständiges Bild zusammenkommen. Das sei gefährlich. Aktuell ist es aber ohnehin so, dass über 90% der Anfragen zur Polizei abgelehnt werden, weil es um sensible Informationen geht. Bauanträge können ab morgen nur noch elektronisch gestellt werden. Heute laufen damit die Übergangsregelungen für Papieranträge bei der unteren Bauaufsichtsbehörde aus. Anträge auf Papier oder per E-Mail werden nicht mehr angenommen, heißt es. Der Vorteil sei, dass das gesamte Verfahren von der Einreichung bis zum Bescheid digital verlaufe, sagte man uns weiter. Auch könne jederzeit verfolgt werden, wie der Stand der Bearbeitung ist. Ab morgen gibt es zahlreiche weitere Änderungen, die ganz Deutschland betreffen. Unter anderem kommt der Tankrabatt ja zurück. Ob dieser Aussicht auf Erfolg hat, ist ungewiss. Die Filmstudios in Babelsberg haben zwei neue Hightech-Studios für hybride Filmproduktion eröffnet. Sie sollen die internationale Wettbewerbsfähigkeit stärken, heißt es. In dem einen Studio können Echtzeitfilmaufnahmen mit Cloud-Technik und KI verbunden werden. In dem anderen Studio können Schauspieler, Kulissen und Requisiten digital erfasst werden, um sie dann ebenfalls mit KI weiterzuentwickeln. Die Hoffnung ist, mit den neuen Studios anspruchsvolle internationale sogenannte Content-Produktionen nach Babelsberg zu holen, heißt es weiter.
0: Soweit das Neueste aus der Radio SKW Nachrichtenredaktion. 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
1: Der September geht mit schönen Aussichten und aktuell 12 Grad hier bei uns in Wildau, so auch in Mittenwalde und Briesen. Im Tagesverlauf wechselnd bewölkt, maximal 23 Grad. In der kommenden Nacht um 12 Grad, morgen ähnlich wie heute bei maximal 24 Grad. 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
1: A12 Frankfurt-Berlin zwischen Briesen und Fürstenwalde-West in beiden Richtungen ist nur eine Spur frei. In beiden Richtungen gibt es Stop and Go mit 5 Minuten. In Königs Wusterhausen Stau auf der Berliner und Cottbusser Straße mit jeweils 5 Minuten. Stadtverkehr Berlin A100 Richtung Wedding zwischen Britzer Tunnel und Rinz, Innsbrucker Platz Stau mit 20 Minuten. B1, B5, Kaulsdorf und Friedrichsfelde zwischen Chemnitzer Straße und Marzahner Chaussee. Da gibt es Stau stadteinwärts mit gut 15 Minuten.
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1: A10 östlicher Berliner Ring Richtung Dreieck-Barnim-Höhe Spreenhagen auf der 80er Strecke. Niederlehme-Zernsdorfer Straße. Dankeschön an Philipp für diese Meldung. Und Müncheberg Fürstenwalder Chaussee. 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Und wenn Sie auch noch was gesehen haben unterwegs, Staus, Blitzer, Verkehrsbehinderungen, dann können Sie das gerne melden und ergänzen, entweder telefonisch oder Sie schicken das Ganze als WhatsApp direkt hier ins Studio zu mir unter 033 75 52 73 60. Da, wo Sie unterwegs sind, wünsche ich eine gute, eine unfallfreie Fahrt. Damit ist es 7:58 an diesem Mittwochmorgen, dem 30. September. Heute gibt es einen ganz wichtigen Kongress bei uns in der Region, der wirklich die Wirtschaft und das große Ganze in der Region im Blick haben wird. Und mehr dazu gleich nach dem Classic-Hit dieser Stunde bei Radio SKW und Susanne Morgen.

Mit dem Classic Hit dieser Stunde geht es durch diesen Mittwoch um 7.42 Uhr. 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Unsere Region hier ist im Wandel. Was lange als reiner Speckgürtel der Hauptstadt galt, hat sich rasant zu einem eigenständigen, starken Wirtschaftsmotor und Innovationsraum gewandelt. Vor diesem Hintergrund bringt SO26, der Wirtschafts- und Standortkongress Brandenburg-Südost-Berlin, heute an diesem Mittwoch führende Köpfe aus Wirtschaft, Politik, Wissenschaft und Verwaltung zusammen. Im Fokus des Kongresses stehen zukunftsweisende Strategien für die Wachstumsregionen rund um den BER. Der Kongress wird durch die Landkreise Dahme-Spreewald, Oder-Spree und Teltow-Fleming und die Wirtschaftsförderungsgesellschaft Dahme-Spreewald MBA veranstaltet. Besonderes Augenmerk liegt in diesem Jahr auf dem BER. Welche Impulse setzt er für Beschäftigung, Wertschöpfung, Innovation? Wie wirkt er sich auf Unternehmensansiedlung und auch die regionale Wettbewerbsfähigkeit aus? Eine ganz neue Studie wird dabei den Einfluss auf Arbeitsplätze und Steueraufkommen und auch die Innovationsdynamik bis hin zu dem unglaublichen Potenzial dieser Region aufzeigen. Mehr dazu auch unter wfg-lds.de.

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1: 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Welche Aufgaben übernehmen Rangerinnen und Ranger? Womit beschäftigt sich die Naturparkverwaltung und welche Rolle spielt das Besucherzentrum auf der Burg Storkow? Antworten auf diese und viele weitere Fragen gibt es beim ersten Naturparkgespräch am 8. Oktober in Prirus. Die Veranstaltung beginnt um 17 Uhr in der Naturparkverwaltung in der Arnold-Breithoher Straße 8 in Heidesee. Zum Auftakt geht es zunächst um ein Tier, das vor gar nicht allzu langer Zeit im Naturpark Dahme Heidesee nachgewiesen werden konnte, die Wildkatze. Im Anschluss stellen Rangerinnen und Ranger die Naturparkverwaltung sowie das Besucherzentrum ihre jeweiligen Arbeitsbereiche vor. Dabei soll es nicht nur um Informationen gehen, die Veranstalter wollen Raum für Fragen und persönlichen Austausch schaffen. Die Reihe ist eine Kooperation des Naturparks Dahme Heidesee mit der Volkshochschule Dahme-Spreewald. Infos und Anmeldungen deshalb unter vhs-dame-spreewald.de.
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1: Und damit ist es 8 Uhr.
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1: Mit Susanne Trotzki. Am Flughafen BER ist ein neues System zur Drohnenerkennung in Betrieb gegangen. Die deutsche Flugsicherung kann damit Drohnen im An- und Abflugbereich frühzeitig erkennen und die zuständigen Stellen informieren. Bundesverkehrsminister Bilger sagte, die zunehmende Gefahr durch Drohnen an Flughäfen werde sehr ernst genommen. Brandenburgs Verkehrsminister Krumbach betonte, es sei wichtig, schnell reagieren zu können. Zuletzt waren an den deutschen Flughäfen immer wieder Drohnen gesichtet worden. Allein am BER waren es im ersten Halbjahr 28 solcher Objekte. So viele wie an keinem anderen deutschen Flughafen. In einem Waldstück nördlich von Potsdam wird heute Weltkriegsmunition gesprengt. Dafür wird ein Sperrkreis von 1500 Metern eingerichtet. Etwa 700 Menschen in der Waldsiedlung Großklinike müssen ihre Häuser und Wohnungen verlassen. Im Berliner Ortsteil Gatow sind rund 150 Anwohner betroffen. Auch die Bundesstraße 2 wird ab dem Vormittag zeitweise gesperrt. In der vergangenen Woche waren in dem Waldstück Bomben und Granaten aus dem Zweiten Weltkrieg entdeckt worden. Ein Großteil wurde schon abtransportiert, der Rest soll nun kontrolliert gesprengt werden. Im Bundeskabinett steht heute die umstrittene Pflegereform auf der Tagesordnung. Bis zuletzt hat die schwarz-rote Regierungskoalition über eine Einigung bei der Finanzierung verhandelt. Die SPD fordert weitere strukturelle Reformen und einen Ausgleich zwischen gesetzlicher und privater Pflegeversicherung. Privatversicherte sollen sich demnach stärker an den Kosten beteiligen. Im Kabinett geht es außerdem heute um schärfere Strafen für Angriffe auf Bahnbeschäftigte und einen Bericht zur Deutschen Einheit. Brandenburgs Innenminister Rebmann wirbt um Polizeinachwuchs aus Berlin und Sachsen-Anhalt. Wie der Politiker auf Instagram geschrieben hat, können sich Interessierte bewerben. Hintergrund sind die Wahlen in Berlin und Sachsen-Anhalt. Dort hatten die Linke bzw. die AfD die meisten Stimmen bekommen. Die Berliner Linke hat in ihrem Wahlprogramm angekündigt, eine weitere Aufrüstung der Polizei stoppen zu wollen. Vor einigen Tagen hatte schon Baden-Württembergs Innenminister Hage Berliner Polizistinnen und Polizisten angeboten, in sein Bundesland zu wechseln. Nächste Woche ändert sich die Verkehrsführung am Berliner Funkturm. Ab Montag ist die Rampe Richtung Heinzi-Straße Ost gesperrt. Eine neue einspurige Rampe führe dann die Autos zunächst südlich an der Avus-Raststätte vorbei auf die alte Jaffee-Straße. Auf dieser müssten Autofahrer dann eine kleine Schleife fahren, um auf dem Messedamm abbiegen zu können. Der Neubau der Ringbahnbrücke selbst schreitet nach Plan voran. Im Sommer nächsten Jahres soll sie fertig sein.
0: Soweit das Neueste aus der Radio SKW Nachrichtenredaktion. Das Wetter.
1: Sonne und teils dichte Wolken, so geht es durch. Und in diesen Mittwoch mit aktuell 13 Grad im Tagesverlauf wechselnd bis dicht bewölkt. Maximal 23 Grad sind heute drin. In der kommenden Nacht um 12 Grad, morgen ähnlich wie heute bei maximal 24 Grad. 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
1: A10 östlicher Berliner Ring Richtung Dreieckbahn nimmt zwischen Erkner und Rüdersdorf linke und rechte Spur und auch die Standspur gesperrt wegen Bauarbeiten. A12 Richtung Berlin zwischen Fürstenwalde West und Friedersdorf linke Spur gesperrt. Hier gibt es Stop and Go mit 10 Minuten. In Königs Wusterhausen Fichtestraße Stau mit 5 Minuten. Erkner, die Friedrichstraße ist zwischen Kreisverkehr und Seestraße in beiden Richtungen gesperrt. Fangschleusenstraße und Neuzittauer Straße Stau mit jeweils 10 Minuten. Fürstenwalde, die Eisenbahnstraße ist bis am Stern in beiden Richtungen wegen Fahrbahnerneuerung gesperrt. Auf der Kirchhoffstraße in beiden Richtungen Stau mit 5 Minuten. August- und Raunerstraße, also Rauner- und August-Bebel-Straße, so ist es richtig, Stau mit jeweils 10 Minuten. Im Stadtverkehr Berlin A100 Richtung Wedding zwischen Britzertunnel und Innsbrucker Platz gibt es Stau mit 20 Minuten und Köpenick-Rudorf-Röhl-Allee in beiden Richtungen Stau mit 10 Minuten.
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1: 10 östlicher Berliner Ring Richtung Dreieck-Barnim-Höhe Spreenhagen auf der 80er Strecke. Kiekebusch, Kiekebuscher Dorfstraße und Müncheberg, Fürstenwalder Chaussee. 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Und wenn Sie auch noch was gesehen haben unterwegs, Staus, Blitzer, Verkehrsbehinderung, dann müssen Sie das gerne melden und ergänzen. Entweder telefonisch oder auch per WhatsApp unter 033 75 52 73 60. Da, wo Sie unterwegs sind, eine gute, eine unfallfreie Fahrt.
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1: 8:04 an diesem Mittwoch, dem letzten Septembertag. In der letzten Stunde haben wir uns schon angeguckt, was man beachten muss, wenn man denn ins Pilze sammeln gehen möchte. Und auch die Polizei warnt. Und vor was genau? Dazu gleich mehr hier.
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1: Mit dem Beginn des Herbstes strömen wieder zahlreiche Pilzsucher und Pilzsucherinnen in die vielen Wälder der Region. Egal ob Maronen, Pfifferlinge oder Steinpilze, die Pilzsaison zieht die Sammlerinnen und Sammler aus ganz Brandenburg in die Wälder an. Doch bei aller Freude über die Funde im Unterholz sollten die Pilzjäger auch einige Vorsichtsmaßnahmen beachten, damit der Ausflug in die Natur nicht mit einem Polizeieinsatz endet. Dazu im Gespräch Mike Kettlitz, der Sprecher der Polizeidirektion Süd. Herr Kettlitz, was gilt es ganz generell zu beachten?
2: Ja, zum einen, auch bei uns gehen viele Kollegen sehr gerne in die Pilze. Haben auch einige richtige Experten, die dort die Essbaren und Genießbaren von den Giftigen unterscheiden können und dort richtige Exoten aus unseren Wäldern holen. Ansonsten empfehlen wir natürlich immer, gehen Sie nie alleine in den Wald, immer in einer Gruppe. Wenn Sie in der Gruppe unterwegs sind, verlieren Sie sich nicht aus den Augen. Unsere Wälder, so schön sie sind, sind auch sehr unübersichtlich. Und wenn man sich nicht auskennt, dann kann man auch leicht mal die Orientierung verlieren. Gemeinsam im Blick behalten, aufeinander achten, damit Sie auch wieder gut rauskommen.
1: Mhm. Was sollte man denn eigentlich im Vorfeld beachten oder vielleicht sogar mitnehmen?
2: In jedem Fall nehmen Sie Ihr Mobiltelefon mit. Im besten Fall nicht nur eins, sondern auch zwei oder drei. Gucken Sie vorher, dass der Akku voll ist, dass Sie im Notfall dann auch telefonieren können, den Rettungsdienst oder uns als Polizei verständigen können oder den Bekannten anrufen können, der vielleicht gerade nicht mehr in Sichtweite ist.
1: Und vielleicht nochmal ganz generell, wie schütze ich dann meine Wertsachen, die ich dabei habe?
2: Ja, das ist der zweite wichtige Punkt. Die meisten fahren ja gemeinsam mit dem Auto in die Pilze, lassen das Auto dann am Waldrand oder auf dem Waldweg, auf dem Parkplatz stehen. Bitte, bitte, bitte nehmen Sie zu diesen Ausflügen keine großen Wertsachen mit und alles das, was Wert hat, bitte am Körper belassen. Die Autos sind immer wieder Ziele von Dieben, von Einbrechern, die dann schauen, ob sie Wertsachen aus den Autos stehlen können. Und selbst der Kofferraum, wenn man sagt, das sieht ja keiner, ja, ist richtig, sieht keiner und trotzdem kann der Kofferraum geöffnet werden, ist eben kein Tresor. Auch da können dann die Wertgegenstände weg sein, also keinen Wertgegenstand im Auto belassen, alles mitnehmen oder zu Hause lassen, damit es nicht unnötig ärgerlich wird.
1: Ganz wichtige Hinweise und Tipps. Dankeschön, Mike Kettlitz, Pressesprecher der Polizeidirektion Süd. Dankeschön.
2: Sehr gerne.
1: Mike Kettlitz, Sprecher der Polizeidirektion Süd, zu dem, was es zu beachten gilt, wenn Sie jetzt in die Pilze gehen. Viele wichtige Tipps, wie Sie weiter sicher durch den Herbst hier in der Region kommen, das gibt es bei uns im Programm.
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1: Eine 16-jährige Jugendliche aus Schönefeld wird seit über einer Woche vermisst. Am Montag, dem 21. September, verließ die 16-jährige Leonie nach Angaben der Polizei gegen 21.30 Uhr eine Einrichtung des Kinder- und Jugendhilfeverbunds im Ortsteil Rotberg. Seitdem ist das Mädchen nicht zurückgekehrt. Ihr derzeitiger Aufenthaltsort ist unbekannt. Die Vermisste ist etwa 1,64 Meter groß und schlank, hat blaue Augen, dunkelblonde, halblange, leicht gewellte Haare. Zudem hat sie einzelne Tattoos. Zum Zeitpunkt ihres Verschwindens trug sie ein weißes T-Shirt mit vorne und hinten hineingeschnittenen Löchern, eine dunkelblaue Jeans mit weißen Akzenten mit Schlag sowie schwarze Sneaker. Außerdem führte sie einen Rucksack mit Blumenprint bei sich. Hinweise zum Aufenthaltsort der 16-Jährigen aus Schönefeld nimmt das Kriminalkommissariat der Polizeiinspektion Flughafen entgegen unter kki.pifh@polizei.brandenburg.de.
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13: Mit Jörg Trotzki. Die in Weho schließt zum Jahresende ihren Standort Brandenburg-Havel, das teilte die Stadt mit. Danach sollen die Güterwagen-Instandhaltungsmaßnahmen künftig im thüringischen Standort Altenburg gebündelt werden. Dort wird das Werk bei Nordhausen ebenfalls zum Jahresende dicht machen. Mit dem Aus des Werks in Brandenburg-Havel fallen auch 80 Arbeitsplätze der Maßnahme zum Opfer. Der Bau der neuen Bahnstrecke zwischen Berlin und Stettin in Polen verzögert sich um ein weiteres Jahr. Das bestätigte uns ein Bahnsprecher. Die geplante Fertigstellung des Streckenabschnitts zwischen Angermünde und der deutsch-polnischen Grenze müsse demnach auf Dezember 2028 verschoben werden, heißt es. Grund dafür seien Lieferschwierigkeiten bei der Leit- und Sicherungstechnik. Vor 2 Jahren waren noch Naturschutz und Fachkräftemangel die Gründe für die Verzögerung. Die frühere RBB-Intendantin Patricia Schlesinger kommt vor Gericht. Das Berliner Landgericht hat die Anklage der Generalstaatsanwaltschaft zugelassen. Die Behörde wirft Patricia Schlesinger sowie 2 weiteren ehemaligen RBB-Mitarbeitern und dem früheren Vorsitzenden des Verwaltungsrats unter anderem Untreue vor. Der Prozess soll am 10. November beginnen, heißt es weiter. Geplant sind nahezu 60 Verhandlungstage.
12: Soweit das Neueste aus der Radio SKW Nachrichtenredaktion. 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
14: Leicht bewölkt bis dicht bewölkt geht es durch diesen Mittwoch und aktuell 13 Grad in Königs Wusterhausen, so auch in Schulzendorf und Heidesee. Im Tagesverlauf bleibt es bei diesen wechselnden Aussichten, die Tageshöchstwerte bei 23 Grad. In der kommenden Nacht 12 Grad, morgen ähnlich wie heute bei maximal 24 Grad. 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
14: A10 östlicher Berliner Ring Richtung Dreieck-Barnim. Zwischen Erkner und Rüdersdorf sind die linke und die rechte Spur gesperrt. A12 Richtung Berlin zwischen Fürstenwalde West und Friedersdorf. Linke Spur wegen Bauarbeiten gesperrt. Hier gibt es Stop and Go mit 5 bis 10 Minuten. Stadtverkehr Berlin A100 Richtung Wedding zwischen Britzer Tunnel und Innsbrucker Platz. Stau mit 20 Minuten. Köpenick-Rudolf-Röhl-Allee in beiden Richtungen. Stau mit 5 bis 10 Minuten.
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14: A10 östlicher Berliner Ring Richtung Dreieck-Barnim in Höhe Spreenhagen auf der 80er Strecke. Kiekebusch, Kiekebuscher Dorfstraße und Rüdersdorf-Rudolf-Breitscheid-Straße. Dankeschön an Paula für diese Meldung. 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Und wenn Sie auch noch was gesehen haben unterwegs, Staus, Blitze, Verkehrsbehinderung, dann können Sie das gerne melden und ergänzen, entweder telefonisch oder auch per WhatsApp unter 03375 52 73 60. Da, wo Sie unterwegs sind, eine gute, eine unfallfreie Fahrt. Damit ist es 8:03 an diesem Mittwochmorgen. In dieser halben Stunde gibt es die gute Nachricht des Tages und den Blick aufs Biowetter. Das gleich hier bei Radio SKW und Susanne Morgen.

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1: Was passiert eigentlich hinter den Kulissen eines Naturparks? Welche Aufgaben übernehmen Rangerinnen und Ranger? Womit beschäftigt sich die Naturparkverwaltung und welche Rolle spielt das Besucherzentrum auf der Burg Storkow? Antworten auf diese und viele weitere Fragen gibt es beim ersten Naturparkgespräch am 8. Oktober in Prirus. Die Veranstaltung beginnt um 17 Uhr in der Naturparkverwaltung in der Arnold-Breithoer Straße 8 in Heidesee. Zum Auftakt geht es zunächst um ein Tier, das vor gar nicht allzu langer Zeit im Naturpark Dahme Heidesee nachgewiesen werden konnte, die Wildkatze. Im Anschluss stellen Rangerinnen und Ranger die Naturparkverwaltung sowie das Besucherzentrum ihre jeweiligen Arbeitsbereiche vor. Dabei soll es nicht nur um Informationen gehen, die Veranstalter wollen Raum für Fragen und persönlichen Austausch schaffen. Die Reihe ist eine Kooperation des Naturparks Dahme Heidesee mit der Volkshochschule Dahme-Spreewald. Infos und Anmeldung deshalb unter vhs-dahme-spreewald.de.
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1: Auch heute an diesem Mittwoch hat das Wetter kaum Einfluss auf den Körper. Vereinzelt kann es zu Kopf- und Narbenschmerzen kommen. Ansonsten nutzen Sie die aktuelle Witterung und bewegen Sie sich an der freien Luft, um die Abwehrkräfte für die Herbstzeit zu stärken, damit Sie gesund und gut in und durch diesen Mittwoch kommen.
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1: 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Und damit ist es genau 9 Uhr.
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1: Mit Susanne Trotzki. Am Flughafen BER ist ein neues System zur Drohnenerkennung in Betrieb gegangen. Die deutsche Flugsicherung kann damit Drohnen im An- und Abflugbereich frühzeitig erkennen und die zuständigen Stellen informieren. Bundesverkehrsminister Bilger sagte, die zunehmende Gefahr durch Drohnen an Flughäfen werde sehr ernst genommen. Brandenburgs Verkehrsminister Krumbach betonte, es sei wichtig, schnell reagieren zu können. Zuletzt waren an den deutschen Flughäfen immer wieder Drohnen gesichtet worden. Allein am BER waren es im ersten Halbjahr 28 solcher Objekte, so viele wie an keinem anderen deutschen Flughafen. In einem Waldstück nördlich von Potsdam wird heute Weltkriegsmunition gesprengt. Dafür wird ein Sperrkreis von 1500 Metern eingerichtet. Etwa 700 Menschen in der Waldsiedlung Großklinike müssen ihre Häuser und Wohnungen verlassen. Im Berliner Ortsteil Gatow sind rund 150 Anwohner betroffen. Auch die Bundesstraße 2 wird ab dem Vormittag zeitweise gesperrt. In der vergangenen Woche waren in dem Waldstück Bomben und Granaten aus dem Zweiten Weltkrieg entdeckt worden. Ein Großteil wurde schon abtransportiert, der Rest soll nun kontrolliert gesprengt werden. Im Bundeskabinett steht heute die umstrittene Pflegereform auf der Tagesordnung. Bis zuletzt hat die schwarz-rote Regierungskoalition über eine Einigung bei der Finanzierung verhandelt. Die SPD fordert weitere strukturelle Reformen und einen Ausgleich zwischen gesetzlicher und privater Pflegeversicherung. Privatversicherte sollen sich demnach stärker an den Kosten beteiligen. Im Kabinett geht es außerdem heute um schärfere Strafen für Angriffe auf Bahnbeschäftigte und einen Bericht zur deutschen Einheit. Brandenburgs Innenminister Rebmann wirbt um Polizeinachwuchs aus Berlin und Sachsen-Anhalt. Wie der Politiker auf Instagram geschrieben hat, können sich Interessierte bewerben. Hintergrund sind die Wahlen in Berlin und Sachsen-Anhalt. Dort hatten die Linke bzw. die AfD die meisten Stimmen bekommen. Die Berliner Linke hat in ihrem Wahlprogramm angekündigt, eine weitere Aufrüstung der Polizei stoppen zu wollen. Vor einigen Tagen hatte schon Baden-Württembergs Innenminister Hage Berliner Polizistinnen und Polizisten angeboten, in sein Bundesland zu wechseln. Nächste Woche ändert sich die Verkehrsführung am Berliner Funkturm. Ab Montag ist die Rampe Richtung Heinzi-Straße Ost gesperrt. Eine neue einspurige Rampe führt dann die Autos zunächst südlich an der Avus-Raststätte vorbei auf die alte Jaffee-Straße. Auf dieser müssten Autofahrer dann eine kleine Schleife fahren, um auf dem Messedamm abbiegen zu können. Der Neubau der Ringbahnbrücke selbst schreitet nach Plan voran. Im Sommer nächsten Jahres soll sie fertig sein.
0: Soweit das Neueste aus der Radio SKW Nachrichtenredaktion. 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
1: Bewölkt durch diesen Mittwochmorgen, aktuell 14 Grad. Im Tagesverlauf wechselnd bis dicht bewölkt, maximal 23 Grad. In der kommenden Nacht um 12 Grad. Morgen ähnliche Aussichten wie heute, bei Tageshöchstwerten um 24 Grad. 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
1: A10 südlicher Berliner Ring zwischen Genshagen und Ludwigsfelde Ost in beiden Richtungen ist die rechte Spur dicht. A10 östlicher Berliner Ring Richtung Dreieck-Barnim zwischen Erkner und Rüdersdorf linke und rechte Spur gesperrt. A12 Richtung Berlin zwischen Fürstenwalde West und Friedersdorf ist die linke Spur gesperrt. Hier gibt es Stop and Go mit 5 Minuten. Stadtverkehr Berlin A100 Richtung Wedding zwischen Britzertunnel und Innsbrucker Platz. Stau mit 25 Minuten. A113 Richtung Dresden zwischen Spätstraße und Adlershof ist die rechte Spur wegen einer Baustelle gesperrt. Hier gibt es Stop and Go mit 5 Minuten und B1, B5, Kaulsdorf und Friedrichsfelde. Stau stadteinwärts mit aktuell 10 Minuten.
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1: A10 östlicher Berliner Ring in Richtung Dreieck-Barnim, Höhe Spreenhagen auf der 80er Strecke. Rietz-Neuendorf, Bieskower Chaussee und Rüdersdorf, Rudolf-Breitscheid-Straße. Dankeschön an Paula. 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Und wenn Sie auch noch was gesehen haben unterwegs, Staus, Blitzer, Verkehrsbehinderungen, können Sie das gerne melden und ergänzen, entweder telefonisch oder auch per WhatsApp unter 03375 52 73 60. Da, wo Sie unterwegs sind, eine gute, eine unfallfreie Fahrt.
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1: 9:04 an diesem Mittwoch, dem 30. September. Ich freue mich sehr über Besuch. Mein Gast in dieser Stunde ist Franziska Hoffmann. Sie ist Ausbildungsleiterin bei uns hier im Landkreis Dahme-Spreewald. Wir sprechen über Ausbildung mit Zukunft direkt in der Region, über spannende Berufsperspektiven, den Weg in die Kreisverwaltung und darüber, warum sich eine Ausbildung hier im Landkreis lohnt. Dazu in dieser Stunde.
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0: jenseits von Eden, 9:11 an diesem Mittwoch.
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0: Und ich freue mich sehr, ich habe Besuch. Heute Morgen zu Gast bei mir ist Franziska Hoffmann, Ausbildungsleiterin bei uns im Landkreis Damisch-Privat. Guten Morgen.
2: Guten Morgen.
0: Schön, dass Sie da sind. Wir wollen mal so ganz grundsätzlich anfangen. Also welche Ausbildungsberufe oder und dualen Studiengänge bietet denn der Landkreis überhaupt an?
2: Ja, der Landkreis bietet tatsächlich eine große Vielfalt an Ausbildungsberufen und Studienmöglichkeiten an. Dieses Jahr sind wir tatsächlich auch schon in der Ausschreibung und suchen gezielt nach Verwaltungsfachangestellten, da auch insbesondere für Schulabgänger und für Quereinsteiger, also die eine neue Perspektive suchen, haben bei uns auch eine wirklich gute Möglichkeit. Dann suchen wir im technischen Bereich Vermessungstechniker und Geomatiker und darauf aufbauend auch das duale Studium Geomatik. In Dresden wird das angeboten. Wir kooperieren da mit der Technischen Hochschule dort.
0: Ja.
2: Und der Bachelorstudiengang Öffentliche Verwaltung, der hier in Wildau an der TH natürlich auch mit uns in Kooperation ausgebildet wird.
0: Der ist mir auch schon mal bei den TH-Themen nahegelegt worden. Das ist ein ganz toller Studiengang und ich glaube, zeigt einfach auch die Vielfältigkeit und was Verwaltung eigentlich auch heute ist, beziehungsweise auch sein muss in der Zukunft.
2: Ne? Genau.
0: Wenn wir so auf das kommende Ausbildungsjahr mal ein bisschen schauen, für welche Bereiche sucht der Landkreis ganz besonders Nachwuchs, kann man das sagen?
2: Ja, tatsächlich kann man das sagen. Die Verwaltung ist gerade im Umbruch, sage ich mal so, weil wir haben viele Mitarbeiter, die in Zukunft das Rentenalter erreichen und uns dann verlassen werden. Das betrifft alle Bereiche. Deswegen bilden wir ja auch gezielt für die Verwaltung aus. Wir haben aber insbesondere im technischen Bereich und im sozialen Bereich halt tatsächlich gerade Bedarf. Das ist ja auch das, was man immer wieder auf unserer Homepage auch sieht. Dauerausschreibungen im Bereich soziale Arbeit, im Bereich Ingenieurwesen. Also es gibt viele Perspektiven und deswegen sind wir da auch wirklich gezielt dran, nach Nachwuchs zu suchen.
0: Und ich würde sagen, über diese Chancenmöglichkeiten reden wir beide in dieser Stunde. Ich freue mich sehr, Franziska Hoffmann, Ausbildungsleiterin bei uns im Landkreis Damisch-Spreewald ist mein Gast. Wir sprechen über Ausbildung mit Zukunft hier bei uns direkt in der Region und dazu gleich mehr hier bei Radio SKW.

0: Afternoon mit 5 Days, gleich 20 Minuten nach 9.
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0: Und mein Gast heute Morgen ist Franziska Hoffmann, Ausbildungsleiterin bei uns im Landkreis Dahme-Spreewald. Nochmal herzlich willkommen, schön, dass Sie da sind. Viele junge Menschen fragen sich natürlich, das kenne ich selbst, ich bin Mutter von 2 Kindern, das ist so eine Frage, die, glaube ich, allumfassend über uns schwebt. Passt denn eine Ausbildung in einer Verwaltung überhaupt zu mir? Also welche Interessen, sagen wir mal, welche persönlichen Stärken sollten denn vielleicht Bewerberinnen und Bewerber mitbringen, damit man sagt, ja, das passt richtig gut?
2: Also tatsächlich kann man das gar nicht so richtig festmachen, weil wir ja so viele unterschiedliche Möglichkeiten haben, sich bei uns halt ausbilden zu lassen. Gerade im Bereich Verwaltung muss man natürlich schon einfach Interesse dran haben, sich mit Gesetzlichkeiten auseinanderzusetzen, weil das ist unsere tägliche Arbeit, das ist unser täglich Brot, das betrifft alle Bereiche. Wenn man dann aber natürlich eher so mal im Außendienst unterwegs sein möchte, mal was anderes sehen möchte, dann kann man auch im Bereich der Vermessung durchaus mit der Ausbildung ja seine Stärken zeigen. Wenn man sich mit Mathematik, mit Daten auseinandersetzen möchte, ist man da sehr, sehr gut aufgehoben. Und die persönlichen Stärken, ja, natürlich Teamfähigkeit, weil bei uns steht und fällt alles mit einem guten Team. Wenn man ein gutes Team hat, geht man gerne auf Arbeit. Und man sollte halt auch so ein bisschen empathisch und sozial unterwegs sein. Verantwortungsbewusstsein gehört dazu. Wir arbeiten in der Verwaltung, wir arbeiten für die Menschen in unserem Kreis. Das heißt, wir müssen Verantwortung übernehmen für die Dinge, die wir tun. Und ein gewisses Maß an Selbstständigkeit sollte vorhanden sein, weil man sollte auch in der Lage sein, sich selbstständig auch mal Themen zu suchen, Aufgaben zu suchen und ja, auch einfach bereit zu sein, zu zeigen, was man kann.
0: Wahrscheinlich auch so ein bisschen auch für Neues, denn immer wieder aufgeschlossen sein, ne?
2: Ja, also tatsächlich ändern sich ja die Gesetze auch stets und ständig, die Umstände ändern sich. Man sollte einfach offen sein für Neues und auch keine Angst davor haben, weil man lernt ja nur in der Ausbildung, ne? Man wird ja nicht gleich hingesetzt und jetzt mach mal, sondern es sind ja so viele tolle Leute da, die einem auch was beibringen wollen. Deswegen sollte die Angst da nicht da sein.
0: Das klingt erstmal sehr beruhigend, finde ich. Aber das finde ich ja spannend, wenn Sie das so breit auffächern, weil ich dachte immer so ganz wichtig, man muss sicher, weiß ich nicht, in deutscher Sprache Schrift sein, irgendwie so, damit man da gut durch die Verwaltung kommt. Aber wenn das gar nicht, also ich meine, bei den breit gefächerten ist es wahrscheinlich schwierig zu sagen, dass das eine der Kernkompetenzen sein muss, ne?
2: Also tatsächlich sollte man sich schon ja, so auskennen mit dem Thema, aber machen wir uns nichts vor. Wir arbeiten am PC. Es gibt bei Word Rechtschreibungsmöglichkeiten, also Überprüfungsmöglichkeiten. Und ich gehe davon aus, dass das viele auch mittlerweile schon nutzen und ja auch in der Schule schon damit angefangen wird, mit der Technik zu arbeiten. Und auch das Thema KI wird bei uns immer präsenter. Es ist halt so ein Ding, sicherlich muss man wissen, man sitzt viel am PC, man arbeitet viel am PC. Man hat auch noch durchaus mal Papier in der Hand, relativ oft teilweise, aber es ist halt nicht unbedingt die Kernkompetenz. Man sollte sich dafür interessieren, aber es ist jetzt nicht die größte Aussagekraft, die es haben muss.
0: Und KI tatsächlich ist auch ein Thema in der Verwaltung.
2: KI ist ein Thema in der Verwaltung. Wir sind da gerade dabei. Es gibt eine Arbeitsgruppe. Es wird das Thema jetzt ja aufgenommen, weil auch wir müssen mit der Zukunft gehen und die Zukunft wird KI sein. Und ich gehe davon auch aus, dass es auch das Thema Ausbildung betreffen wird. Und deswegen müssen wir da, glaube ich, auch sehr offen sein.
0: Wie läuft denn genau so eine Ausbildung im Landkreis ab? Also wie wechseln sich, sagen wir mal, praktische und theoretische Ausbildungsphasen so miteinander ab?
2: Also es ist sehr unterschiedlich tatsächlich. Im Verwaltungsbereich ist es sehr klar strukturiert. Wir haben in den 3 Jahren 9 Einsätze, 4 Monate in unterschiedlichsten Ämtern. Wir haben über 20 Ämter, die wir bespielen können. Das heißt, die Möglichkeiten sind sehr, sehr groß. In diesen 4 Monaten ist es allerdings auch so, dass es blockweise Berufsschulunterricht gibt. Das sind dann 2-3 Wochen, die in der Berufsschule sind, dann gehen sie noch zu einer dienstbegleitenden Unterweisung. Das ist nochmal so eine fachpraktische Ausbildung, die angeboten wird. Das ist so die Besonderheit in der Verwaltung. Im Vermessungsbereich ist es ähnlich aufgebaut. Dort sind aber die Einsätze konkret im Kataster- und Vermessungsamt bei uns und dort halt auch in der Berufsschule blockweise. Und da gibt es auch eine fachpraktische Unterweisung in Frankfurt-Oder. Also das ist sehr, sehr unterschiedlich, aber doch so geprägt von Schule und ja, Zusatzausbildung, sagen wir es mal so.
0: Wenn Sie von 20 Ämtern sprechen, was sind das für Standorte? Also ist es im ganzen Landkreis verteilt?
2: Das ist sehr interessant. Tatsächlich, dass Sie die Frage stellen, weil das kommt bei uns immer wieder so auf. Wir sind sehr, sehr gut verteilt bei uns im Landkreis. Wir haben in KW mehrere Standorte. Wir haben in Lübben unseren Hauptstandort und Nebenstandorte und auch in Luckau einzelne Standorte, die zu uns gehören. Das heißt, die Möglichkeiten sind sehr, sehr groß. Also wer aus dem Nordkreis kommt, hat hier gute Möglichkeiten, auch später für die Zukunft was zu finden. Wer aus dem Südkreis kommt, hat bei uns sehr, sehr viele Möglichkeiten. Also es ist sehr breit verteilt. Und die Ämter sind tatsächlich auch sehr gut verteilt.
0: Sehr schön. Ich würde sagen, wir machen gleich weiter neugierig auf eine Ausbildung bei uns im Landkreis zusammen mit Franziska Hoffmann, Ausbildungsleiterin hier bei uns im Landkreis Dahme-Spreewald. Sie ist mein Gast bei Radio SKW.

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1: Und damit ist es 9:30 Uhr, halb 10.
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5: Mit Jörg Trotzki. Brandenburgs Innenminister Jan Redmann will den Zugang zu Informationen über die Polizei weiter einschränken. Künftig sollen keine Anfragen mehr nach dem Akteneinsichtsgesetz möglich sein, sagte Redmann. So solle verhindert werden, dass Rückschlüsse auf Methoden der Polizei getroffen werden können. Redmann sagte weiter, bei jeder einzelnen Anfrage werde vielleicht nur ein Puzzlestück erfragt. Insgesamt könne aber ein vollständiges Bild zusammenkommen. Das sei gefährlich. Aktuell ist es aber ohnehin so, dass über 90% der Anfragen zur Polizei abgelehnt werden, weil es um sensible Informationen geht. Bauanträge können ab morgen nur noch elektronisch gestellt werden. Heute laufen damit die Übergangsregelungen für Papieranträge bei der unteren Bauaufsichtsbehörde aus. Anträge auf Papier oder per E-Mail werden nicht mehr angenommen, heißt es. Der Vorteil sei, dass das gesamte Verfahren von der Einreichung bis zum Bescheid digital verlaufe, sagte man uns weiter. Auch könne jederzeit verfolgt werden, wie der Stand der Bearbeitung ist. Ab morgen gibt es zahlreiche weitere Änderungen, die ganz Deutschland betreffen. Unter anderem kommt der Tankrabatt ja zurück. Ob dieser Aussicht auf Erfolg hat, ist ungewiss. Die Filmstudios in Babelsberg haben zwei neue Hightech-Studios für hybride Filmproduktion eröffnet. Sie sollen die internationale Wettbewerbsfähigkeit stärken, heißt es. In dem einen Studio können Echtzeitfilmaufnahmen mit Cloud-Technik und KI verbunden werden. In dem anderen Studio können Schauspieler, Kulissen und Requisiten digital erfasst werden, um sie dann ebenfalls mit KI weiterzuentwickeln. Die Hoffnung ist, mit den neuen Studios anspruchsvolle internationale sogenannte Content-Produktionen nach Babelsberg zu holen, heißt es weiter.
0: Soweit das Neueste aus der Radio SKW Nachrichtenredaktion. 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
1: Sonne gemixt mit Wolken mit aktuell 15 Grad in Königs Wusterhausen, 15 Grad in Schulzendorf, 14 Grad im Moment in Lübben. Im Tagesverlauf bleibt es so und die Maximalwerte heute bei 23 Grad. In der kommenden Nacht um 12 Grad, morgen überwiegend dicht bewölkt bei maximal 24 Grad. 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
1: Vorsicht, auf der A10 südlicher Berliner Ring Richtung Dreikwerde zwischen Schönefelder Kreuz und Rangsdorf liegen Gegenstände auf der rechten Spur. Nochmal südlicher Berliner Ring zwischen Genshagen und Ludwigsfelde Ost in beiden Richtungen sind jeweils die rechten Spuren blockiert. Vorsicht auf der A10 östlicher Berliner Ring Richtung Dreieck-Spreeau zwischen Rüdersdorf und Erkner liegen Gegenstände auf der Fahrbahn. Richtung Dreieck-Barnim zwischen Erkner und Rüdersdorf linke und rechte Spur gesperrt. Hier gibt es dichten Verkehr und Stau mit 20 Minuten obendrauf. A12 Richtung Berlin zwischen Fürstenwalde West und Friedersdorf linke Spur gesperrt wegen Bauarbeiten. Im Stadtverkehr Berlin A100 Richtung Wedding zwischen Britzer Tunnel und Innsbrucker Platz Stau mit 15 Minuten. A113 Richtung Dresden zwischen Spätstraße und Adlershof rechte Spur an einer Baustelle gesperrt. Hier gibt es Stop and Go mit 5 Minuten und B1, B5 Kaulsdorf und Friedrichsfelde stadteinwärts Stau mit 10 Minuten.
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1: A10 östlicher Berliner Ring in Richtung Dreieck-Barnim in Höhe Spreenhagen auf der 80er Strecke. Rietz-Neuendorf, Bieskor Chaussee und Rüdersdorf-Rudolf-Breitscheid-Straße. Danke. Elektrikerin an Paula. 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Und wenn Sie auch noch was gesehen haben unterwegs, Staus, Blitzer, Verkehrsbehinderung, dann können Sie das gerne melden und ergänzen, entweder telefonisch oder auch per WhatsApp unter 03375 52 73 60. Da, wo Sie unterwegs sind, eine gute, eine unfallfreie Fahrt. Damit ist es 4:04 an diesem Mittwochmorgen. Ich freue mich sehr. In dieser halben Stunde ist Franziska Hoffmann, Ausbildungsleiterin bei uns hier im Landkreis Dahme-Spreewald, bei mir zu Gast. Wir sprechen weiter über Ausbildung mit Zukunft hier direkt in der Region, nämlich über die Berufsperspektiven, den Weg in die Kreisverwaltung und darüber, warum sich für eine Ausbildung wirklich hier im Landkreis lohnt. Dazu gleich hier mit meinem Gast, Berater SKW und Susanna Morgen.

0: Der Classic Hit dieser Stunde Michael Jackson mit Liberian Girl. 49, 20 Minuten vor 10 an diesem Mittwochmorgen.
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0: Wir machen neugierig auf eine Ausbildung im Landkreis bei uns. Und wir, das ist meine Wenigkeit und mein Gast Franziska Hoffmann, Ausbildungsleiterin bei uns im Landkreis Dahme-Spreewald. Nochmal willkommen, schön, dass Sie da sind.
2: Vielen Dank für die Einladung.
0: Kommen wir mal tatsächlich zum Thema Bewerbung. Also wann sollte man sich denn bewerben? Welche Unterlagen gehören unbedingt dazu? Und natürlich ganz spannend ist ja immer, wie läuft denn dann das ab? Also das ganze Auswahlverfahren im Landkreis.
2: Ja, also tatsächlich sind wir gerade in der Ausschreibung. Bei uns ist es immer so zwischen September und November, in denen dann unsere Ausschreibungen veröffentlicht werden. Wir sind gerade mittendrin, freuen uns natürlich immer, wenn wir junge Leute motivieren können, sich bei uns zu bewerben, sind dann natürlich auch auf solche Veranstaltungen hier angewiesen, um zu zeigen, wir wollen auch wirklich Nachwuchs haben. Und deswegen ist es wichtig, dann halt auch zu gucken, wann schreiben wir aus. September bis November kann ich nur so weitergeben. Dazu gehört natürlich Motivationsschreiben. Wir wollen natürlich auch immer wissen, warum. Warum wollt ihr denn gerade zu uns in die Verwaltung kommen? Was gehört zu eurem Leben dazu? Ein Lebenslauf ist immer wichtig. Und dann haben wir ja gezielt in unseren Ausschreibungen auch darauf hingewiesen, was wir suchen. Wir suchen junge Menschen, die von der Schule kommen, natürlich gute Leistungen in der Schule bringen. Früher haben wir mal auf Deutsch und Mathe Wert gelegt. Mathe ist in den Hintergrund gerückt, weil ich aus Erfahrung sagen kann, Mathe braucht man eigentlich bei uns in der Form nicht. Aber es gehört halt dazu. Deswegen wird die Gesamtleistung angeschaut. Genau, dann ein Ausbildungsabschluss. Wenn man sich als Quereinsteiger bei uns bewirbt, sollte man nachweisen können. Und in den Studiengängen zum Beispiel ist ein Abitur ganz wichtig. Mhm. Also das sind so die Grundvoraussetzungen. Was dann fürs Verfahren Spezielles ist, wir sichten natürlich erstmal die Unterlagen und gucken für uns, wer erfüllt die Voraussetzungen. Und alle, die die Voraussetzungen erfüllen, werden zu einem Test eingeladen. Der Test wird unterschiedlich ablaufen. Also wir haben Online-Tests in den meisten Verfahren. Tatsächlich im Bereich der Vermessung und Geomatik ist es noch ein Test vor Ort auf Papier mit Taschenrechner.
0: Ah ja, oh ja, also da ist wieder Mathe drin, ne?
2: Genau, da muss man dann tatsächlich auch Interesse an Mathe haben. Ja. Geometrie, Geografie, dass man sich damit hat.
0: Einfach ja, so Vorstellungen im Raum, glaube ich, und sowas.
2: Ne? Das genau, auskennt. Ja. Dann wird nach dem Test nochmal gesichtet. Was hat man mitgebracht an Voraussetzungen? Welchen Durchschnitt hat man auf dem Zeugnis? Wie ist der Test abgelaufen? Und dann wird nochmal geguckt, ja, wie viel wollen wir denn einstellen und wie viel laden wir tatsächlich zum Gespräch ein? Und dann werden die Gespräche durchgeführt in unterschiedlichster Form. Wir haben tatsächlich auch Auswahlverfahren, in denen wir gerne auch Gruppengespräche machen, um auch einfach mal zu sehen, wie reagieren denn die jungen Leute in einer Gruppe? Wie geben die sich? Welche Stärken haben sie? Und nur weil man dann im Hintergrund agiert, heißt das ja noch lange nicht, dass wir sagen, nee, sowas wollen wir nicht. Mhm. Es ist halt immer so eine Momentaufnahme. Und wir machen das eigentlich immer ganz locker. Ich denke, bei uns braucht man keine Angst haben. Wir sind eine sehr lustige Truppe. Deswegen, sollte man da keine Angst vor dem Verfahren
0: haben. Naja, das ist ja auch manchmal leichter gesagt als getan. Ich glaube, wenn man erst so im Gremium gegenüber sitzt, dann kann es noch so locker sein und ich weiß, es geht um eine potenzielle Ausbildung, dann ist der Puls, glaube ich, ganz schön hoch, oder? Ja. Aber das Datum finde ich ja sehr spannend, weil wir waren ja gerade bei der Ausbildungsmesse in Königs Wusterhausen. Das ist ja auch so ein bisschen dieser Start, um zu sagen, find raus, was passt, wo man wirklich sagt, jetzt starten wir auch unsere Ausbildung. Ist das auch für Sie so eine Messe, die Sie mitnutzen, wo Sie sagen, da gucken wir uns auch natürlich Leute an, sind gespannt, wer dazukommt?
2: Ja, wir waren in diesem Jahr wieder dabei. Ich war selbst auch vor Ort. Ich finde es immer sehr, sehr wichtig, diese Messe mitzunehmen. Daraus resultiert ja auch unsere Ausschreibungszeit, weil wir sagen, wir wollen dann ja auch die jungen Menschen ansprechen und sagen, bewerbt euch jetzt. Habt ihr jetzt Lust auf eine Ausbildung oder ein Studium? Wir sind bereit, wir suchen. Und deswegen nehmen wir dann unsere Ausschreibungen mit, geben die dann den jungen Menschen auch mit in die Hand und suchen natürlich dann auch gezielt nach jungen Leuten. Es ist ja eine Messe, die von unserer Wirtschaftsförderungsgesellschaft auch organisiert wird. Deswegen sind wir da immer ganz vorne mit dabei und freuen uns auch, wenn wir uns präsentieren dürfen.
0: Mhm. Gute Noten sind bestimmt das eine. Sie hatten das schon angesprochen. Aber ich finde ja auch mal so ein persönlicher Eindruck ist ja mal ganz entscheidend. Ne? Also worauf achten Sie denn vielleicht bei Bewerberinnen und Bewerbern besonders? Und wie viel kann man bei Ihnen punkten?
2: Also tatsächlich finde ich Offenheit ganz wichtig. Wie man in den Raum reinkommt, dass man freundlich ist, dass man guten Tag sagt. Natürlich, ja, das ist heutzutage keine Selbstverständlichkeit mehr. Dass man ja ein Lächeln auf den Lippen hat, dass man auch keine Angst hat. Wie schon gesagt, wir beißen nicht. Es sieht natürlich immer gefährlich aus. Da sitzen 5 Leute, die einen angucken und ganz erwartungsvoll gucken. Das ist, finde ich, gar nicht so wichtig. Dann, also man muss dazu wissen, man sollte keine Angst haben.
0: Gut.
2: Man sollte gut vorbereitet sein.
0: Ja.
2: Die die Informationen zu uns, also man sollte schon wissen, wo man sich bewirbt. Man sollte schon wissen, wer sind wir, was machen wir und nicht, ja, ich bin jetzt hier bei der Stadt, oder? Also das hatten wir tatsächlich schon, das sind so Anekdoten, die ich immer gerne mitbringe. Ja, dann sollte man sich nicht verstellen, weil es ist eine Momentaufnahme auch für uns. Es ist immer schwer gesagt, glaube ich, es ist halt auch so ein Moment. Man hat natürlich Angst, man weiß nicht, was einen erwartet, aber man sollte man selbst bleiben in dem Moment und nicht irgendwas vorspielen, was man vielleicht gar nicht ist. Dann, ja, Freundlichkeit, habe ich ja schon gesagt. Einfach ohne Angst in die Situation reingehen und auf die Leute zugehen und vielleicht auch nicht zu viel Erwartungshaltung mitbringen, sondern einfach auf den Moment warten und schauen, wie es wird.
0: Mhm. Und ich glaube, das Spannende in so einem Bewerbungsverfahren in dem Moment ist ja, es ist ja auf beiden Seiten auch eine gewisse Neugierde da. Ne? Sowohl die Bewerberinnen und Bewerber, die sagen, mal gucken, wer mir da gegenüber sitzt. Aber ich glaube, auch von ihrer Seite ist ja, wer stellt sich da jetzt eigentlich vor? Wer ist das da, der Name, der sich hier vielleicht vorgestellt hat? Das ist jetzt also die Person. Ist das so ein bisschen, dass das auch so eine, ja, so eine Neugierde auf ihrer Seite ist?
2: Ja, tatsächlich sogar ein bisschen Aufregung. Also man lernt so viele Menschen kennen. Wir haben dann teilweise an einem Tag 8 Gespräche, die wir führen, und das sind so unterschiedliche Menschen, die vor uns sitzen. Und man stellt ja durchaus auch immer wieder die gleichen Fragen. Ich mag aber diese Momente zwischendurch, wenn man dann wirklich von dem Menschen etwas erfährt und dann zwischendurch einfach mal eine andere Frage stellt, um halt auch wirklich rauszukitzeln. Passt er denn zu uns? Also natürlich sitzen wir alle da und sind neugierig, und das gehört dazu. Und ich finde, das ist auch das Spannende an dem Thema. Deswegen mache ich diesen Job auch so gerne, weil man so viele junge Menschen kennenlernen kann und denen auch eine Möglichkeit bieten kann, bei uns gut durchzustarten.
0: Mhm. Und mehr über diese tollen Möglichkeiten bei uns im Landkreis gleich hier mit Franziska Hoffmann. Sie ist die Ausbildungsleiterin bei uns hier im Landkreis Dahme-Spreewald und mein Gast bei Radio SKW.

0: denn 10 Minuten vor 10?
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0: Ein letztes Mal für heute, Franziska Hoffmann, Ausbildungsleiterin bei uns hier im Landkreis Dahme-Spreewald, bei mir zu Gast. Eine Ausbildung sollte ja so am besten Fall wirklich so ein Start in eine langfristige, in eine berufliche Zukunft sein. Mal ganz ehrlich, welche Übernahme, welche Entwicklungsmöglichkeiten gibt es denn nach so einer abgeschlossenen Ausbildung bei uns im Landkreis?
2: Das ist immer tatsächlich eine Sache, mit der wir punkten können. Wir haben bei uns eine Übernahmegarantie im Verwaltungsbereich. Also wer bei uns eine Ausbildung in der Verwaltung macht und sich jetzt nicht irgendwie schlecht anstellt, wird bei uns unbefristet übernommen. Wir haben da eine interne Regelung, dass wir unsere Nachwuchskräfte alle übernehmen, weil wir haben ja aufgrund dieser Entwicklung, die ich vorhin schon genannt habe, die vielen Mitarbeiter, die in Rente gehen, haben wir sehr, sehr gute Zukunftsperspektiven und bieten die unseren jungen Menschen auch. Wir haben die Besonderheit im Bereich der Vermessung, im Bereich der IT, im Bereich der sozialen Arbeit. Dort schreiben wir tatsächlich nur aus, wenn wir Bedarf haben. Also gerade im Bereich IT und soziale Arbeit ist es so, wir schauen, gibt es potenziell Stellen, die frei werden, und dann bieten wir das an. Im Vermessungsbereich ist es sogar noch eine Besonderheit. Wir haben vom Land einen Auftrag auszubilden für die Vermessungsbüros, für die öffentlich bestellten Vermesser, die selber nicht ausbilden können und bilden dann halt auch für den Markt aus. Das heißt, selbst in dem Bereich hat man eine sehr, sehr gute Perspektive. Und das ist ja das, womit wir als Landkreis punkten können. Die Verwaltung wird es immer geben. Deswegen sind die Perspektiven bei uns sehr, sehr gut.
0: Also kann man unterm Strich sagen, das ist mal so ein, ich glaube, so ein flapsiger Spruch, aber ein Job in der Verwaltung ist was Sicheres?
2: Es ist was Sicheres. Also das kann man durchaus so sagen.
0: Okay. Und zum Abschluss vielleicht, was würden Sie jungen Menschen sagen, empfehlen, die gerade überlegen, sich so im Landkreis zu bewerben? Warum lohnt es sich wirklich, seine berufliche Zukunft hier bei uns im LDS so richtig durchzustarten?
2: Das ist mein Werbeslogan.
0: Oh.
2: Wer eine zukunftssichere Perspektive sucht, ist bei uns sehr, sehr gut aufgehoben. Vielfalt ist das, was uns unser Leben jeden Tag begleitet. Wir haben die unterschiedlichsten Bereiche. Jeder kann bei uns seine Perspektive finden. Und dann haben wir auch noch ganz, ganz tolle Mitarbeiter, Kollegen, die halt auch wirklich für die jungen Menschen da sind. Und man auch fürs Alter eine Perspektive hat. Ich selber habe diesen Beruf gewählt, weil ich einen zukunftssicheren Beruf gesucht habe, der für Familienfreundlichkeit auch steht. Und auch das ist ein Punkt, der wirklich wichtig ist und den man nennen sollte. Wir haben sehr, sehr gute Umstände bei uns, Arbeitsumstände. Wir haben die tariflichen Vorzüge. Es lohnt sich, bei uns zu arbeiten.
0: Ja, und ich glaube, gerade die Vereinbarkeit wirklich von Job und Familie ist ja auch ein ganz wichtiger Punkt. Ne? Also ich glaube, das ist ja egal, ob Mann, ob Frau, aber dass man weiß, man kriegt das auch gut unter Dach und Fach und kann das miteinander vereinen, ist ein ganz wichtiger und essentieller Punkt. Ne?
2: Ja, das ist ein sehr essentieller Punkt, weil diese flexiblen Arbeitszeiten auch gerade, die wir haben, die Möglichkeiten, in Teilzeit arbeiten zu gehen, und diese Perspektive ist das, was man für eine Familie braucht, und weil man halt auch weiß, eine Verwaltung, wie schon gesagt, wird es immer geben.
0: Wenn jetzt junge Menschen sagen, ja, ich will, was machen die jetzt?
2: Wir gucken auf unsere Homepage, sehen unsere Ausschreibungen und gehen bestenfalls auf unser Bewerberportal und reichen ihre Unterlagen ein. Und dann gibt es sehr, sehr gute Chancen, bei uns eine Stelle zu bekommen, weil, das muss man auch dazu sagen, die Bewerbungszahlen sind zurückgegangen, leider. Die Verwaltung ist nicht mehr so attraktiv, wie sie es früher mal war. Deswegen stehen die Chancen sehr, sehr gut. Und wenn man Interesse dran hat und jetzt gerade beim Zuhören gemerkt hat, oh ja, da würde ich gern hin, dann gerne bewerben. Wir freuen uns über jede Bewerbung.
0: Super. Ich sage vielen, vielen Dank fürs Neugierigmachen. Drücke Ihnen die Daumen, dass Sie ganz tolle neue Kolleginnen und Kollegen bekommen, und wünsche Ihnen weiter für Ihre Arbeit so viel Esprit und so viel Spaß bei allem, was Sie machen. Vielen, vielen Dank.
2: Vielen Dank auch Ihnen.
0: Das war das Gespräch mit Franziska Hoffmann, Ausbildungsleiterin hier bei uns im Landkreis Dahme-Spreewald. Wie immer auch zum Nachhören unter radioskw.de und auch unserem Spotify-Account.

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11: Mit Susanne Trotzki. Am Flughafen BER ist ein neues System zur Drohnenerkennung in Betrieb gegangen. Die deutsche Flugsicherung kann damit Drohnen im An- und Abflugbereich frühzeitig erkennen und die zuständigen Stellen informieren. Bundesverkehrsminister Bilger sagte, die zunehmende Gefahr durch Drohnen an Flughäfen werde sehr ernst genommen. Brandenburgs Verkehrsminister Krumbach betonte, es sei wichtig, schnell reagieren zu können. Zuletzt waren an den deutschen Flughäfen immer wieder Drohnen gesichtet worden. Allein am BER waren es im ersten Halbjahr 28 solcher Objekte, so viele wie an keinem anderen deutschen Flughafen. In einem Waldstück nördlich von Potsdam wird heute Weltkriegsmunition gesprengt. Dafür wird ein Sperrkreis von 1500 Metern eingerichtet. Etwa 700 Menschen in der Waldsiedlung Großklinike müssen ihre Häuser und Wohnungen verlassen. Im Berliner Ortsteil Gatow sind rund 150 Anwohner betroffen. Auch die Bundesstraße 2 wird ab dem Vormittag zeitweise gesperrt. In der vergangenen Woche waren in dem Waldstück Bomben und Granaten aus dem Zweiten Weltkrieg entdeckt worden. Ein Großteil wurde schon abtransportiert, der Rest soll nun kontrolliert gesprengt werden. Im Bundeskabinett steht heute die umstrittene Pflegereform auf der Tagesordnung. Bis zuletzt hat die schwarz-rote Regierungskoalition über eine Einigung bei der Finanzierung verhandelt. Die SPD fordert weitere strukturelle Reformen und einen Ausgleich zwischen gesetzlicher und privater Pflegeversicherung. Privatversicherte sollen sich demnach stärker an den Kosten beteiligen. Im Kabinett geht es außerdem heute um schärfere Strafen für Angriffe auf Bahnbeschäftigte und einen Bericht zur Deutschen Einheit. Brandenburgs Innenminister Rebmann wirbt um Polizeinachwuchs aus Berlin und Sachsen-Anhalt. Wie der Politiker auf Instagram geschrieben hat, können sich Interessierte bewerben. Hintergrund sind die Wahlen in Berlin und Sachsen-Anhalt. Dort hatten die Linke bzw. die AfD die meisten Stimmen bekommen. Die Berliner Linke hat in ihrem Wahlprogramm angekündigt, eine weitere Aufrüstung der Polizei stoppen zu wollen. Vor einigen Tagen hatte schon Baden-Württembergs Innenminister Hage Berliner Polizistinnen und Polizisten angeboten, in sein Bundesland zu wechseln. Nächste Woche ändert sich die Verkehrsführung am Berliner Funkturm. Ab Montag ist die Rampe Richtung Heinzi-Straße Ost gesperrt. Eine neue einspurige Rampe führe dann die Autos zunächst südlich an der Avus-Raststätte vorbei auf die alte Jaffee-Straße. Auf dieser müssten Autofahrer dann eine kleine Schleife fahren, um auf dem Messedamm abbiegen zu können. Der Neubau der Ringbahnbrücke selbst schreitet nach Plan voran. Im Sommer nächsten Jahres soll sie fertig sein.
10: Soweit das Neueste aus der Radio SKW Nachrichtenredaktion. 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
5: Mit Jörg Trotzki. Die in Weho schließt zum Jahresende ihren Standort Brandenburg-Havel, das teilte die Stadt mit. Danach sollen die Güterwagen in Standhaltungsmaßnahmen künftig im thüringischen Standort Altenburg gebündelt werden. Dort wird das Werk bei Nordhausen ebenfalls zum Jahresende dicht machen. Mit dem Aus des Werks in Brandenburg-Havel fallen auch 80 Arbeitsplätze der Maßnahme zum Opfer. Der Bau der neuen Bahnstrecke zwischen Berlin und Stettin in Polen verzögert sich um ein weiteres Jahr. Das bestätigte uns ein Bahnsprecher. Die geplante Fertigstellung des Streckenabschnitts zwischen Angermünde und der deutsch-polnischen Grenze müsse demnach auf Dezember 2028 verschoben werden, heißt es. Grund dafür seien Lieferschwierigkeiten bei der Leit- und Sicherungstechnik. Vor 2 Jahren waren noch Naturschutz und Fachkräftemangel die Gründe für die Verzögerung. Die frühere RBB-Intendantin Patricia Schlesinger kommt vor Gericht. Das Berliner Landgericht hat die Anklage der Generalstaatsanwaltschaft zugelassen. Die Behörde wirft Patricia Schlesinger sowie 2 weiteren ehemaligen RBB-Mitarbeitern und dem früheren Vorsitzenden des Verwaltungsrats unter anderem Untreue vor. Der Prozess soll am 10. November beginnen, heißt es weiter. Geplant sind nahezu 60 Verhandlungstage.
4: Soweit das Neueste aus der Radio SKW Nachrichtenredaktion.

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1: Mit Susanne Trotzki. Brandenburgs Wirtschaftsministerin Clement hat sich dafür ausgesprochen, mit Berlin eng bei der Ansiedlung von Rüstungsunternehmen zusammenzuarbeiten. Man müsse jetzt abwarten, ob sich das mit einer Regierung unter Führung der Linken in Berlin umsetzen lasse, so Clement laut Medienberichten. Notfalls würde Brandenburg den Weg aber auch alleine gehen. Die Rüstungsbranche erfahre derzeit einen großen Aufschwung, ergänzte Clement und betonte gleichzeitig, niemand habe sich gewünscht, die Verteidigungsfähigkeit Deutschlands wiederherstellen zu müssen. Bundeswirtschaftsministerin Reiche hat das staatliche Energieunternehmen SEFE angewiesen, die Einspeicherung von Erdgas zu erhöhen. Der Schritt sei gestern Abend in Abstimmung mit Bundeskanzler Merz erfolgt, heißt es laut Medienberichten unter Berufung auf Ministeriumskreise. Bis Mitte Dezember sollen demnach 8 Terawattstunden Gas beschafft und gespeichert werden. Das ist ungefähr so viel, wie gerade deutschlandweit in einer Woche verbraucht wird. Vorher hat der Gasspeicherverband vor Engpässen im Fall eines sehr kalten Winters gewarnt. Die Speicher seien Anfang September nur zu rund 53% gefüllt gewesen. Dies sei der niedrigste Stand zu diesem Zeitpunkt seit Beginn der Aufzeichnung vor 15 Jahren. Angriffe auf Zugbegleiter, Busfahrer, Polizisten, Feuerwehrleute und Ärzte sollen künftig härter bestraft werden. Die Bundesregierung berät über einen Gesetzentwurf von Justizministerin Hubich, in dem das geplant ist. Demnach soll es für Täter künftig eine Mindeststrafe von 6 Monaten Haft geben. Bisher waren es 3. In besonders schweren Fällen ist eine Strafe von mindestens 1 Jahr vorgesehen. Hubich begründete das mit der steigenden Zahl von Übergriffen auf Mitarbeiter von Verkehrsbetrieben, auf Einsatzkräfte und das Personal in Arztpraxen und Kliniken. In Berlin ist ab heute Abend der S-Bahn-Verkehr auf der westlichen Ringbahn erheblich eingeschränkt. Grund sind Arbeiten für den Neubau der Westendbrücke und die Vorbereitung für die erneute Inbetriebnahme der Siemensbahn. Von heute 22 Uhr bis Montag früh fahren daher keine Züge zwischen Beustelstraße und Hallensee. Stattdessen fährt ein Ersatzverkehr, der allerdings nicht am Westkreuz hält. Wer von der Ringbahn auf die Stadtbahnstrecken S3, 5, 7 und 9 umsteigen will, könne mit der Ringbahn bis Charlottenburg fahren. Die S-Bahn rät betroffene Fahrgäste, sich über die App oder den DB-Navigator rechtzeitig zu informieren.
6: Soweit das Neueste aus der Radio SKW Nachrichtenredaktion. 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
2: Michael Trotzki. Brandenburgs Innenminister Jan Redmann will den Zugang zu Informationen über die Polizei weiter einschränken. Künftig sollen keine Anfragen mehr nach dem Akteneinsichtsgesetz möglich sein, sagte Redmann. So solle verhindert werden, dass Rückschlüsse auf Methoden der Polizei getroffen werden können. Redmann sagte weiter, bei jeder einzelnen Anfrage werde vielleicht nur ein Puzzlestück erfragt. Insgesamt könne aber ein vollständiges Bild zusammenkommen. Das sei gefährlich. Aktuell ist es aber ohnehin so, dass über 90% der Anfragen zur Polizei abgelehnt werden, weil es um sensible Informationen geht. Bauanträge können ab morgen nur noch elektronisch gestellt werden. Heute laufen damit die Übergangsregelungen für Papieranträge bei der unteren Bauaufsichtsbehörde aus. Anträge auf Papier oder per E-Mail werden nicht mehr angenommen, heißt es. Der Vorteil sei, dass das gesamte Verfahren von der Einreichung bis zum Bescheid digital verlaufe, sagte man uns weiter. Auch könne jederzeit verfolgt werden, wie der Stand der Bearbeitung ist. Ab morgen gibt es zahlreiche weitere Änderungen, die ganz Deutschland betreffen. Unter anderem kommt der Tankrabatt ja zurück. Ob dieser Aussicht auf Erfolg hat, ist ungewiss. Die Filmstudios in Babelsberg haben zwei neue Hightech-Studios für hybride Filmproduktion eröffnet. Sie sollen die internationale Wettbewerbsfähigkeit stärken, heißt es. In dem einen Studio können Echtzeitfilmaufnahmen mit Cloud-Technik und KI verbunden werden. In dem anderen Studio können Schauspieler, Kulissen und Requisiten digital erfasst werden, um sie dann ebenfalls mit KI weiterzuentwickeln. Die Hoffnung ist, mit den neuen Studios anspruchsvolle internationale sogenannte Content-Produktionen nach Babelsberg zu holen, heißt es weiter.
1: Soweit das Neueste aus der Radio SKW Nachrichtenredaktion.

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6: Mit Susanne Trotzki. Brandenburgs Wirtschaftsministerin Clement hat sich dafür ausgesprochen, mit Berlin eng bei der Ansiedlung von Rüstungsunternehmen zusammenzuarbeiten. Man müsse jetzt abwarten, ob sich das mit einer Regierung unter Führung der Linken in Berlin umsetzen lasse, so Clement laut Medienberichten. Notfalls würde Brandenburg den Weg aber auch alleine gehen. Die Rüstungsbranche erfahre derzeit einen großen Aufschwung, ergänzte Clement und betonte gleichzeitig, niemand habe sich gewünscht, die Verteidigungsfähigkeit Deutschlands wiederherstellen zu müssen. Bundeswirtschaftsministerin Reiche hat das staatliche Energieunternehmen SEFE angewiesen, die Einspeicherung von Erdgas zu erhöhen. Der Schritt sei gestern Abend in Abstimmung mit Bundeskanzler Merz erfolgt, heißt es laut Medienberichten unter Berufung auf Ministeriumskreise. Bis Mitte Dezember sollen demnach 8 Terawattstunden Gas beschafft und gespeichert werden. Das ist ungefähr so viel, wie gerade deutschlandweit in einer Woche verbraucht wird. Vorher hat der Gasspeicherverband vor Engpässen im Fall eines sehr kalten Winters gewarnt. Die Speicher seien Anfang September nur zu rund 53% gefüllt gewesen. Dies sei der niedrigste Stand zu diesem Zeitpunkt seit Beginn der Aufzeichnung vor 15 Jahren. Angriffe auf Zugbegleiter, Busfahrer, Polizisten, Feuerwehrleute und Ärzte sollen künftig härter bestraft werden. Die Bundesregierung berät über einen Gesetzentwurf von Justizministerin Hubig, in dem das geplant ist. Demnach soll es für Täter künftig eine Mindeststrafe von 6 Monaten Haft geben. Bisher waren es 3. In besonders schweren Fällen ist eine Strafe von mindestens 1 Jahr vorgesehen. Hubig begründete das mit der steigenden Zahl von Übergriffen auf Mitarbeiter von Verkehrsbetrieben, auf Einsatzkräfte und das Personal in Arztpraxen und Kliniken. In Berlin ist ab heute Abend der S-Bahn-Verkehr auf der westlichen Ringbahn erheblich eingeschränkt. Grund sind Arbeiten für den Neubau der Westendbrücke und die Vorbereitung für die erneute Inbetriebnahme der Siemensbahn. Von heute 22 Uhr bis Montag früh fahren daher keine Züge zwischen Beusselstraße und Hallensee. Stattdessen fährt ein Ersatzverkehr, der allerdings nicht am Westkreuz hält. Wer von der Ringbahn auf die Stadtbahnstrecken S3, 5, 7 und 9 umsteigen will, könne mit der Ringbahn bis Charlottenburg fahren. Die S-Bahn rät betroffene Fahrgäste, sich über die App oder den DB-Navigator rechtzeitig zu informieren.
5: Soweit das Neueste aus der Radio SKW Nachrichtenredaktion. 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
4: Mit Jörg Trotzki. Die in Weho schließt zum Jahresende ihren Standort Brandenburg-Havel, das teilte die Stadt mit. Danach sollen die Güterwagen in Standhaltungsmaßnahmen künftig im thüringischen Standort Altenburg gebündelt werden. Dort wird das Werk bei Nordhausen ebenfalls zum Jahresende dicht machen. Mit dem Aus des Werks in Brandenburg-Havel fallen auch 80 Arbeitsplätze der Maßnahme zum Opfer. Der Bau der neuen Bahnstrecke zwischen Berlin und Stettin in Polen verzögert sich um ein weiteres Jahr. Das bestätigte uns ein Bahnsprecher. Die geplante Fertigstellung des Streckenabschnitts zwischen Angermünde und der deutsch-polnischen Grenze müsse demnach auf Dezember 2028 verschoben werden, heißt es. Grund dafür seien Lieferschwierigkeiten bei der Leit- und Sicherungstechnik. Vor 2 Jahren waren noch Naturschutz- und Fachkräftemangel die Gründe für die Verzögerung. Die frühere RBB-Intendantin Patricia Schlesinger kommt vor Gericht. Das Berliner Landgericht hat die Anklage der Generalstaatsanwaltschaft zugelassen. Die Behörde wirft Patricia Schlesinger sowie 2 weiteren ehemaligen RBB-Mitarbeitern und dem früheren Vorsitzenden des Verwaltungsrats unter anderem Untreue vor. Der Prozess soll am 10. November beginnen, heißt es weiter. Geplant sind nahezu 60 Verhandlungstage.
3: Soweit das Neueste aus der Radio SKW Nachrichtenredaktion.

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6: Mit Susanne Trotzki. Brandenburgs Wirtschaftsministerin Clement hat sich dafür ausgesprochen, mit Berlin eng bei der Ansiedlung von Rüstungsunternehmen zusammenzuarbeiten. Man müsse jetzt abwarten, ob sich das mit einer Regierung unter Führung der Linken in Berlin umsetzen lasse, so Clement laut Medienberichten. Notfalls würde Brandenburg den Weg aber auch alleine gehen. Die Rüstungsbranche erfahre derzeit einen großen Aufschwung, ergänzte Clement und betonte gleichzeitig, niemand habe sich gewünscht, die Verteidigungsfähigkeit Deutschlands wiederherstellen zu müssen. Bundeswirtschaftsministerin Reiche hat das staatliche Energieunternehmen SEFE angewiesen, die Einspeicherung von Erdgas zu erhöhen. Der Schritt sei gestern Abend in Abstimmung mit Bundeskanzler Merz erfolgt, heißt es laut Medienberichten unter Berufung auf Ministeriumskreise. Bis Mitte Dezember sollen demnach 8 Terawattstunden Gas beschafft und gespeichert werden. Das ist ungefähr so viel, wie gerade deutschlandweit in einer Woche verbraucht wird. Vorher hat der Gasspeicherverband vor Engpässen im Fall eines sehr kalten Winters gewarnt. Die Speicher seien Anfang September nur zu rund 53% gefüllt gewesen. Dies sei der niedrigste Stand zu diesem Zeitpunkt seit Beginn der Aufzeichnung vor 15 Jahren. Angriffe auf Zugbegleiter, Busfahrer, Polizisten, Feuerwehrleute und Ärzte sollen künftig härter bestraft werden. Die Bundesregierung berät über einen Gesetzentwurf von Justizministerin Hubig, in dem das geplant ist. Demnach soll es für Täter künftig eine Mindeststrafe von 6 Monaten Haft geben. Bisher waren es 3. In besonders schweren Fällen ist eine Strafe von mindestens 1 Jahr vorgesehen. Hubig begründete das mit der steigenden Zahl von Übergriffen auf Mitarbeiter von Verkehrsbetrieben, auf Einsatzkräfte und das Personal in Arztpraxen und Kliniken. In Berlin ist ab heute Abend der S-Bahn-Verkehr auf der westlichen Ringbahn erheblich eingeschränkt. Grund sind Arbeiten für den Neubau der Westendbrücke und die Vorbereitung für die erneute Inbetriebnahme der Siemensbahn. Von heute 22 Uhr bis Montag früh fahren daher keine Züge zwischen Beusselstraße und Hallensee. Stattdessen fährt ein Ersatzverkehr, der allerdings nicht am Westkreuz hält. Wer von der Ringbahn auf die Stadtbahnstrecken S3, 5, 7 und 9 umsteigen will, könne mit der Ringbahn bis Charlottenburg fahren. Die S-Bahn rät betroffene Fahrgäste, sich über die App oder den DB-Navigator rechtzeitig zu informieren.
5: Soweit das Neueste aus der Radio SKW Nachrichtenredaktion. 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
4: Michael Trotzki. Brandenburgs Innenminister Jan Redmann will den Zugang zu Informationen über die Polizei weiter einschränken. Künftig sollen keine Anfragen mehr nach dem Akteneinsichtsgesetz möglich sein, sagte Redmann. So solle verhindert werden, dass Rückschlüsse auf Methoden der Polizei getroffen werden können. Redmann sagte weiter, bei jeder einzelnen Anfrage werde vielleicht nur ein Puzzlestück erfragt. Insgesamt könne aber ein vollständiges Bild zusammenkommen. Das sei gefährlich. Aktuell ist es aber ohnehin so, dass über 90% der Anfragen zur Polizei abgelehnt werden, weil es um sensible Informationen geht. Bauanträge können ab morgen nur noch elektronisch gestellt werden. Heute laufen damit die Übergangsregelungen für Papieranträge bei der unteren Bauaufsichtsbehörde aus. Anträge auf Papier oder per E-Mail werden nicht mehr angenommen, heißt es. Der Vorteil sei, dass das gesamte Verfahren von der Einreichung bis zum Bescheid digital verlaufe, sagte man uns weiter. Auch könne jederzeit verfolgt werden, wie der Stand der Bearbeitung ist. Ab morgen gibt es zahlreiche weitere Änderungen, die ganz Deutschland betreffen. Unter anderem kommt der Tankrabatt ja zurück. Ob dieser Aussicht auf Erfolg hat, ist ungewiss. Die Filmstudios in Babelsberg haben zwei neue Hightech-Studios für hybride Filmproduktion eröffnet. Sie sollen die internationale Wettbewerbsfähigkeit stärken, heißt es. In dem einen Studio können Echtzeitfilmaufnahmen mit Cloud-Technik und KI verbunden werden. In dem anderen Studio können Schauspieler, Kulissen und Requisiten digital erfasst werden, um sie dann ebenfalls mit KI weiterzuentwickeln. Die Hoffnung ist, mit den neuen Studios anspruchsvolle internationale sogenannte Content-Produktionen nach Babelsberg zu holen, heißt es weiter.
3: Soweit das Neueste aus der Radio SKW Nachrichtenredaktion.

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5: Mit Susanne Trotzki. Brandenburgs Wirtschaftsministerin Clement hat sich dafür ausgesprochen, mit Berlin eng bei der Ansiedlung von Rüstungsunternehmen zusammenzuarbeiten. Man müsse jetzt abwarten, ob sich das mit einer Regierung unter Führung der Linken in Berlin umsetzen lasse, so Clement laut Medienberichten. Notfalls würde Brandenburg den Weg aber auch alleine gehen. Die Rüstungsbranche erfahre derzeit einen großen Aufschwung, ergänzte Clement und betonte gleichzeitig, niemand habe sich gewünscht, die Verteidigungsfähigkeit Deutschlands wiederherstellen zu müssen. Bundeswirtschaftsministerin Reiche hat das staatliche Energieunternehmen SEFE angewiesen, die Einspeicherung von Erdgas zu erhöhen. Der Schritt sei gestern Abend in Abstimmung mit Bundeskanzler Merz erfolgt, heißt es laut Medienberichten unter Berufung auf Ministeriumskreise. Bis Mitte Dezember sollen demnach 8 Terawattstunden Gas beschafft und gespeichert werden. Das ist ungefähr so viel, wie gerade deutschlandweit in einer Woche verbraucht wird. Vorher hat der Gasspeicherverband vor Engpässen im Fall eines sehr kalten Winters gewarnt. Die Speicher seien Anfang September nur zu rund 53% gefüllt gewesen. Dies sei der niedrigste Stand zu diesem Zeitpunkt seit Beginn der Aufzeichnung vor 15 Jahren. Angriffe auf Zugbegleiter, Busfahrer, Polizisten, Feuerwehrleute und Ärzte sollen künftig härter bestraft werden. Die Bundesregierung berät über einen Gesetzentwurf von Justizministerin Hubig, in dem das geplant ist. Demnach soll es für Täter künftig eine Mindeststrafe von 6 Monaten Haft geben. Bisher waren es 3. In besonders schweren Fällen ist eine Strafe von mindestens 1 Jahr vorgesehen. Hubig begründete das mit der steigenden Zahl von Übergriffen auf Mitarbeiter von Verkehrsbetrieben, auf Einsatzkräfte und das Personal in Arztpraxen und Kliniken. In Berlin ist ab heute Abend der S-Bahn-Verkehr auf der westlichen Ringbahn erheblich eingeschränkt. Grund sind Arbeiten für den Neubau der Westendbrücke und die Vorbereitung für die erneute Inbetriebnahme der Siemensbahn. Von heute 22 Uhr bis Montag früh fahren daher keine Züge zwischen Beustelstraße und Hallensee. Stattdessen fährt ein Ersatzverkehr, der allerdings nicht am Westkreuz hält. Wer von der Ringbahn auf die Stadtbahnstrecken S3, 5, 7 und 9 umsteigen will, könne mit der Ringbahn bis Charlottenburg fahren. Die S-Bahn rät betroffene Fahrgäste, sich über die App oder den DB-Navigator rechtzeitig zu informieren.
4: Soweit das Neueste aus der Radio SKW Nachrichtenredaktion. Das Wetter.
5: Wechselnd bewölkt geht es durch den Mittwoch. In der Nacht Temperaturen um 14 bis 12 Grad. Morgen dann Sonne und Wolken im Wechsel bei 23 bis 24 Grad maximal. Und damit zum Verkehr. A10 südlicher Berliner Ring zwischen Genshagen und Ludwigsfelde Ost in beiden Richtungen ist die rechte Spur blockiert. A12 Richtung Berlin zwischen Fürstenwalde West und Friedersdorf, hier wird gebaut, die linke Spur ist gesperrt. A13 Richtung Berlin zwischen Lübbenau und Duben, linke Spur gesperrt an einer Baustelle. Stadtverkehr Berlin, A100 wegen technischer Probleme ist der Tunnel zwischen Sonnenallee und Dreieckneukölln in beiden Richtungen gesperrt. A100 Richtung Wedding zwischen Oberlandstraße und Kreuz Schöneberg gibt es Stau und A113 Richtung Dresden zwischen Spätstraße und Adlershof, da ist die rechte Spur an einer Baustelle gesperrt. 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
5: Auf der A12 zwischen Fürstenwalde Ost und Briesen. Zeuthen-Schulstraße und Briesen-Karl-Marx-Straße. Dankeschön an Jan für diese Meldung. Und wenn Sie auch noch was gesehen haben unterwegs, Staus, Blitzer, Verkehrsbehinderung, dann können Sie das gerne melden und ergänzen, entweder telefonisch oder auch per WhatsApp unter 03375 52 73 60. Da, wo Sie unterwegs sind, eine gute, eine unfallfreie Fahrt.
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1: Für alle, die auf der Suche nach einer neuen Herausforderung, einer beruflichen Umorientierung sind, es gibt jede Menge Stellenangebote von Unternehmen aus der Region. Das Autozentrum Zesen sucht Mechatroniker, Mechatronikerinnen, aber auch für die Kundenbetreuung einen Serviceassistenten, eine Serviceassistentin und auch unbefristet einen Serviceberater, eine Beraterin für den Standort in Zesen. Dafür werden übrigens auch gerne Quereinsteiger genommen. Die WIWO, die Wildauer Wohnungsbaugesellschaft, sucht zur Verstärkung des Teams ab sofort Handwerker in den Bereichen Sanitär, Tischler, Maurer. Wenn Sie unter anderem eine abgeschlossene handwerkliche Berufsausbildung in diesen Bereichen haben, werden Sie hier fündig. Die Märkische Projektbau GmbH in Wildau sucht Maurer, Zimmerer und erfahrene Baufacharbeiter. Zu ihren Aufgaben gehören die Erstellung von Maurer- und Betontragwerken, Zimmerer- und Holzbauarbeiten bis zum Dachstuhl. Dafür bringen sie eine abgeschlossene Ausbildung im Bauhandwerk oder mehrjährige Erfahrung auf der Baustelle mit. Sie können sich auf Baustellen im Umkreis von rund 50 Kilometern rund um Wildau einstellen, sowie eine Abwechslung in Häusern, Hallen, Industrie- und Sozialbauten, aber auch die Möglichkeit, sich zum Vorarbeiter oder Polier vorzuarbeiten. Das Autohaus Sitz in Zesen sucht Verkäuferinnen und Verkäufer. Zu ihren Aufgaben gehört der Verkauf von Neu- und Gebrauchtwagen, aber auch die Akquise von Neu- und Bestandskunden. Sie bringen dafür Erfahrungen im kaufmännischen Bereich mit. Quereinsteiger sind hier willkommen. Außerdem sucht die AZG Autohaus Sitz GmbH in Zesen eine Assistentin, einen Assistent im Bereich Verkauf in Verbindung mit Marketingaufgaben. Und die Sabelos XXL Apotheken suchen zum nächstmöglichen Zeitpunkt einen Apotheker, eine Apothekerin. Wenn Sie Apotheker, Pharmazieingenieur, PTA oder PKA sind, sich beruflich verändern möchten oder eine neue Herausforderung suchen, melden Sie sich. Ihnen wird ein leistungsgerechtes, übertarifliches Einkommen gezahlt, die Zahlung eines 13. Gehalts, eine betriebliche Altersvorsorge und auch eine betriebliche Krankenversicherung. Alle genauen Infos zu diesen und weiteren Stellenausschreibungen finden Sie bei uns unter radioskw.de. Und alle Stellenangebote richten sich an alle Geschlechter. Also bewerben Sie sich am besten gleich heute. Wir drücken Ihnen auf jeden Fall ganz, ganz fest die Daumen dafür.
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1: Eine 16-jährige Jugendliche aus Schönefeld wird seit über einer Woche vermisst. Am Montag, dem 21. September, verließ die 16-jährige Leonie nach Angaben der Polizei gegen 21.30 Uhr eine Einrichtung des Kinder- und Jugendhilfeverbunds im Ortsteil Rothberg. Seitdem ist das Mädchen nicht zurückgekehrt. Ihr derzeitiger Aufenthaltsort ist unbekannt. Die Vermisste ist etwa 1,64 Meter groß und schlank, hat blaue Augen, dunkelblonde, halblange, leicht gewellte Haare. Zudem hat sie einzelne Tattoos. Zum Zeitpunkt ihres Verschwindens trug sie ein weißes T-Shirt mit vorne und hinten hineingeschnittenen Löchern, eine dunkelblaue Jeans mit weißen Akzenten mit Schlag sowie schwarze Sneaker. Außerdem führte sie einen Rucksack mit Blumenprint bei sich. Hinweise zum Aufenthaltsort der 16-Jährigen aus Schönefeld nimmt das Kriminalkommissariat der Polizeiinspektion Flughafen entgegen unter kki.pifh@polizei.brandenburg.de.
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10: Mit Jörg Trotzki. Die in Wehoe schließt zum Jahresende ihren Standort Brandenburg-Havel, das teilte die Stadt mit. Danach sollen die Güterwagen in Standhaltungsmaßnahmen künftig im thüringischen Standort Altenburg gebündelt werden. Dort wird das Werk bei Nordhausen ebenfalls zum Jahresende dicht machen. Mit dem Aus des Werks in Brandenburg-Havel fallen auch 80 Arbeitsplätze der Maßnahme zum Opfer. Der Bau der neuen Bahnstrecke zwischen Berlin und Stettin in Polen verzögert sich um ein weiteres Jahr. Das bestätigte uns ein Bahnsprecher. Die geplante Fertigstellung des Streckenabschnitts zwischen Angermünde und der deutsch-polnischen Grenze müsse demnach auf Dezember 2028 verschoben werden, heißt es. Grund dafür seien Lieferschwierigkeiten bei der Leit- und Sicherungstechnik. Vor 2 Jahren waren noch Naturschutz und Fachkräftemangel die Gründe für die Verzögerung. Die frühere RBB-Intendantin Patricia Schlesinger kommt vor Gericht. Das Berliner Landgericht hat die Anklage der Generalstaatsanwaltschaft zugelassen. Die Behörde wirft Patricia Schlesinger sowie 2 weiteren ehemaligen RBB-Mitarbeitern und dem früheren Vorsitzenden des Verwaltungsrats unter anderem Untreue vor. Der Prozess soll am 10. November beginnen, heißt es weiter. Geplant sind nahezu 60 Verhandlungstage.
9: Soweit das Neueste aus der Radio SKW Nachrichtenredaktion. Das Wetter.
11: Mit einem Mix aus Sonne und Wolken verabschiedet sich der September von uns in der Nacht 14 bis 12 Grad. Morgen ähnliche Aussichten wie heute, Sonne und Wolken im Wechsel bei 23 bis 24 Grad. Und damit zum Verkehr. A10 südlicher Berliner Ring zwischen Genshagen und Ludwigsfelde Ost in beiden Richtungen ist die rechte Spur blockiert. A12 Richtung Berlin zwischen Fürstenwalde West und Friedersdorf, hier wird gebaut, die linke Spur ist gesperrt. A13 Richtung Berlin zwischen Lübbenau und Duben, linke Spur gesperrt an einer Baustelle. Stadtverkehr Berlin, A100 wegen technischer Probleme ist der Tunnel zwischen Sonnenallee und Dreieckneukölln in beiden Richtungen gesperrt. A100 Richtung Wedding zwischen Oberlandstraße und Kreuz Schöneberg gibt es Stau und A113 Richtung Dresden zwischen Spätstraße und Adlershof. Da ist die rechte Spur an einer Baustelle gesperrt. 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
11: Auf der A12 zwischen Fürstenwalde Ost und Briesen. Zeuthen-Schulstraße und Briesen-Karl-Marx-Straße. Dankeschön an Jan für diese Meldung. Und wenn Sie auch noch was gesehen haben unterwegs, Staus, Blitzer, Verkehrsbehinderung, dann können Sie das gerne melden und ergänzen, entweder telefonisch oder auch per WhatsApp unter 03375 52 73 60. Da, wo Sie unterwegs sind, eine gute, eine unfallfreie Fahrt.

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1: Was passiert eigentlich hinter den Kulissen eines Naturparks? Welche Aufgaben übernehmen Rangerinnen und Ranger? Womit beschäftigt sich die Naturparkverwaltung und welche Rolle spielt das Besucherzentrum auf der Burg Storkow? Antworten auf diese und viele weitere Fragen gibt es beim ersten Naturparkgespräch am 8. Oktober in Prirus. Die Veranstaltung beginnt um 17 Uhr in der Naturparkverwaltung in der Arnold-Breithoer Straße 8 in Heidesee. Zum Auftakt geht es zunächst um ein Tier, das vor gar nicht allzu langer Zeit im Naturpark Dahme Heidesee nachgewiesen werden konnte, die Wildkatze. Im Anschluss stellen Rangerinnen und Ranger die Naturparkverwaltung sowie das Besucherzentrum ihre jeweiligen Arbeitsbereiche vor. Dabei soll es nicht nur um Informationen gehen, die Veranstalter wollen Raum für Fragen und persönlichen Austausch schaffen. Die Reihe ist eine Kooperation des Naturparks Dahme Heidesee mit der Volkshochschule Dahme-Spreewald. Infos und Anmeldung deshalb unter vhs-dahme-spreewald.de.
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6: Mit Susanne Trotzki. Das Bundeskabinett hat die Pflegereform von Gesundheitsminister Linnemann gebilligt. Nach den Worten des Politikers wird damit ein drohendes Defizit von 8 Milliarden Euro in der Pflegeversicherung abgewendet. Erreicht werden soll das unter anderem dadurch, dass der Zuschlag für Kinderlose um 0,3 Prozentpunkte steigt. Der allgemeine Beitragssatz bleibt bei 3,6%. Linnemann sprach von einem ersten wichtigen Schritt. Eine Kommission solle bis Anfang kommenden Jahres grundlegende Strukturreformen erarbeiten. Dabei solle unter anderem ausgelotet werden, ob ein finanzieller Ausgleich zwischen sozialer und privater Pflegeversicherung möglich ist. Darauf hatte die SPD gepocht. Das Bundeskabinett hat beschlossen, dass Angriffe etwa auf Busfahrer und Zugbegleiter härter bestraft werden sollen. Für entsprechende Straftaten gilt künftig eine Mindeststrafe von 6 Monaten. Bislang waren es 3 Monate. In besonders schweren Fällen ist mindestens 1 Jahr Haft vorgesehen. Justizministerin Hubich betonte, Übergriffe auf Einsatzkräfte, Beschäftigte im Nahverkehr, in Kliniken und Praxen nehmen zu. Menschen, die das Land am Laufen hielten, verdienten besonderen Schutz. Letztlich gehe es darum, dass der Staat funktioniert. Die Lage auf dem deutschen Arbeitsmarkt hat sich zuletzt leicht entspannt. Wie die Bundesagentur mitgeteilt hat, waren im September knapp unter 3 Millionen Menschen als Arbeitslose registriert. Etwa 67.000 weniger als im August, aber 40.000 mehr als vor einem Jahr. Die Quote sank geringfügig auf 6,4%. Grund für die leichte Verbesserung ist laut der Bundesagentur die übliche Herbstbelebung auf dem Arbeitsmarkt. Hier in Brandenburg zählte die Arbeitsagentur knapp 86.000 Erwerbslose bei einer Quote von 6,3%. In einem Waldgebiet zwischen Potsdam und Berlin ist Munition aus dem Zweiten Weltkrieg gesprengt worden. Der Sperrkreis von 1,5 Kilometern ist aufgehoben worden. 700 Menschen im Potsdamer Stadtteil Großklinike und 150 Bewohner des Berliner Ortsteils Gatow konnten wieder in ihre Häuser zurückkehren. Auch die Bundesstraße 2 und eine Landstraße sind wieder freigegeben worden. Die Bomben und Granaten waren bei einer systematischen Suche entdeckt worden. Rund 4 Tonnen Munition konnten nicht abtransportiert und mussten gesprengt werden. Die Berliner Linke geht wegen eines Social-Media-Beitrags juristisch gegen Brandenburgs Innenminister Redmann vor. Der Politiker hatte sich nach dem Sieg der Linken bei der Berliner Abgeordnetenhauswahl besorgt geäußert, und zwar auf dem offiziellen Instagram-Kanal seines Ministeriums. Die Linke sieht dadurch ihr Recht auf Chancengleichheit im politischen Wettbewerb verletzt. Auch gegen andere Unionspolitiker geht die Linke vor. So hatten Bundeswirtschaftsministerin Reiche und Bundesinnenminister Dobrindt der Linken Antisemitismus und Nähe zu kriminellen Clans vorgeworfen.
5: Soweit das Neueste aus der Radio SKW Nachrichtenredaktion. Das Wetter.
6: Wechselnd bewölkt geht es durch den Mittwoch. In der Nacht Temperaturen um 14 bis 12 Grad. Morgen dann Sonne und Wolken im Wechsel bei 23 bis 24 Grad maximal. Und damit zum Verkehr. A10 südlicher Berliner Ring zwischen Genshagen und Ludwigsfelde Ost in beiden Richtungen ist die rechte Spur blockiert. A12 Richtung Berlin zwischen Fürstenwalde West und Friedersdorf, hier wird gebaut, die linke Spur ist gesperrt. A13 Richtung Berlin zwischen Lübbenau und Duben, linke Spur gesperrt an einer Baustelle. Stadtverkehr Berlin, A100 wegen technischer Probleme ist der Tunnel zwischen Sonnenallee und Dreieckneukölln in beiden Richtungen gesperrt. A100 Richtung Wedding zwischen Oberlandstraße und Kreuz Schöneberg gibt es Stau. Und A113 Richtung Dresden zwischen Spätstraße und Adlershof, da ist die rechte Spur an einer Baustelle gesperrt. 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
6: Auf der A12 zwischen Fürstenwalde Ost und Briesen. Zeuthen-Schulstraße und Briesen-Karl-Marx-Straße. Dankeschön an Jan für diese Meldung. Und wenn Sie auch noch was gesehen haben unterwegs, Staus, Blitzer, Verkehrsbehinderung, dann können Sie das gerne melden und ergänzen, entweder telefonisch oder auch per WhatsApp unter 03375 52 73 60. Da, wo Sie unterwegs sind, eine gute, eine unfallfreie Fahrt.
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Unsere Region hier ist im Wandel. Was lange als reiner Speckgürtel der Hauptstadt galt, hat sich rasant zu einem eigenständigen, starken Wirtschaftsmotor und Innovationsraum gewandelt. Vor diesem Hintergrund bringt SO26, der Wirtschafts- und Standortkongress Brandenburg-Südost-Berlin, heute an diesem Mittwoch führende Köpfe aus Wirtschaft, Politik, Wissenschaft und Verwaltung zusammen. Im Fokus des Kongresses stehen zukunftsweisende Strategien für die Wachstumsregionen rund um den BER. Der Kongress wird durch die Landkreise Dahme-Spreewald, Oder-Spree und Teltow-Fleming und die Wirtschaftsförderungsgesellschaft Dahme-Spreewald MBA veranstaltet. Besonderes Augenmerk liegt in diesem Jahr auf dem BER. Welche Impulse setzt er für Beschäftigung, Wertschöpfung, Innovation? Wie wirkt er sich auf Unternehmensansiedlung und auch die regionale Wettbewerbsfähigkeit aus? Eine ganz neue Studie wird dabei den Einfluss auf Arbeitsplätze und Steueraufkommen und auch die Innovationsdynamik bis hin zu dem unglaublichen Potenzial dieser Region aufzeigen. Mehr dazu auch unter wfg-lds.de.

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1: Eine 16-jährige Jugendliche aus Schönefeld wird seit über einer Woche vermisst. Am Montag, dem 21. September, verließ die 16-jährige Leonie nach Angaben der Polizei gegen 21.30 Uhr eine Einrichtung des Kinder- und Jugendhilfeverbunds im Ortsteil Rothberg. Seitdem ist das Mädchen nicht zurückgekehrt. Ihr derzeitiger Aufenthaltsort ist unbekannt. Die Vermisste ist etwa 1,64 Meter groß und schlank, hat blaue Augen, dunkelblonde, halblange, leicht gewellte Haare. Zudem hat sie einzelne Tattoos. Zum Zeitpunkt ihres Verschwindens trug sie ein weißes T-Shirt mit vorne und hinten hineingeschnittenen Löchern, eine dunkelblaue Jeans mit weißen Akzenten mit Schlag sowie schwarze Sneaker. Außerdem führte sie einen Rucksack mit Blumenprint bei sich. Hinweise zum Aufenthaltsort der 16-Jährigen aus Schönefeld nimmt das Kriminalkommissariat der Polizeiinspektion Flughafen entgegen unter kki.pifh@polizei.brandenburg.de.
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7: Michael Trotzki. Brandenburgs Innenminister Jan Redmann will den Zugang zu Informationen über die Polizei weiter einschränken. Künftig sollen keine Anfragen mehr nach dem Akteneinsichtsgesetz möglich sein, sagte Redmann. So solle verhindert werden, dass Rückschlüsse auf Methoden der Polizei getroffen werden können. Redmann sagte weiter, bei jeder einzelnen Anfrage werde vielleicht nur ein Puzzlestück erfragt. Insgesamt könne aber ein vollständiges Bild zusammenkommen. Das sei gefährlich. Aktuell ist es aber ohnehin so, dass über 90% der Anfragen zur Polizei abgelehnt werden, weil es um sensible Informationen geht. Bauanträge können ab morgen nur noch elektronisch gestellt werden. Heute laufen damit die Übergangsregelungen für Papieranträge bei der unteren Bauaufsichtsbehörde aus. Anträge auf Papier oder per E-Mail werden nicht mehr angenommen, heißt es. Der Vorteil sei, dass das gesamte Verfahren von der Einreichung bis zum Bescheid digital verlaufe, sagte man uns weiter. Auch könne jederzeit verfolgt werden, wie der Stand der Bearbeitung ist. Ab morgen gibt es zahlreiche weitere Änderungen, die ganz Deutschland betreffen. Unter anderem kommt der Tankrabatt ja zurück. Ob dieser Aussicht auf Erfolg hat, ist ungewiss. Die Filmstudios in Babelsberg haben 2 neue Hightech-Studios für hybride Filmproduktionen eröffnet. Sie sollen die internationale Wettbewerbsfähigkeit stärken, heißt es. In dem einen Studio können Echtzeitfilmaufnahmen mit Cloud-Technik und KI verbunden werden. In dem anderen Studio können Schauspieler, Kulissen und Requisiten digital erfasst werden, um sie dann ebenfalls mit KI weiterzuentwickeln. Die Hoffnung ist, mit den neuen Studios anspruchsvolle internationale sogenannte Content-Produktionen nach Babelsberg zu holen, heißt es weiter.
0: Soweit das Neueste aus der Radio SKW Nachrichtenredaktion. Das Wetter.
8: Mit einem Mix aus Sonne und Wolken verabschiedet sich der September von uns in der Nacht, 14 bis 12 Grad. Morgen ähnliche Aussichten wie heute, Sonne und Wolken im Wechsel bei 23 bis 24 Grad. Und damit zum Verkehr. A10 südlicher Berliner Ring zwischen Genshagen und Ludwigsfelde Ost in beiden Richtungen ist die rechte Spur blockiert. A12 Richtung Berlin zwischen Fürstenwalde West und Friedersdorf, hier wird gebaut, die linke Spur ist gesperrt. A13 Richtung Berlin zwischen Lübbenau und Duben, linke Spur gesperrt an einer Baustelle. Stadtverkehr Berlin, A100 wegen technischer Probleme ist der Tunnel zwischen Sonnenallee und Dreieckneukölln in beiden Richtungen gesperrt. A100 Richtung Wedding zwischen Oberlandstraße und Kreuz Schöneberg gibt es Stau und A113 Richtung Dresden zwischen Spätstraße und Adlershof. Da ist die rechte Spur an einer Baustelle gesperrt. 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
8: Auf der A12 zwischen Fürstenwalde Ost und Briesen. Zeuthen-Schulstraße und Briesen-Karl-Marx-Straße. Dankeschön an Jan für diese Meldung. Und wenn Sie auch noch was gesehen haben unterwegs, Staus, Blitzer, Verkehrsbehinderung, dann können Sie das gerne melden und ergänzen, entweder telefonisch oder auch per WhatsApp unter 03375 52 73 60. Da, wo Sie unterwegs sind, eine gute, eine unfallfreie Fahrt.

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1: 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Im Anschluss stellen Rangerinnen und Ranger die Naturparkverwaltung sowie das Besucherzentrum ihre jeweiligen Arbeitsbereiche vor. Dabei soll es nicht nur um Informationen gehen, die Veranstalter wollen Raum für Fragen und persönlichen Austausch schaffen. Die Reihe ist eine Kooperation des Naturparks Dahme Heidesee mit der Volkshochschule Dahme-Spreewald. 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
5: Mit Susanne Trotzki. Das Bundeskabinett hat die Pflegereform von Gesundheitsminister Linnemann gebilligt. Nach den Worten des Politikers wird damit ein drohendes Defizit von 8 Milliarden Euro in der Pflegeversicherung abgewendet. Erreicht werden soll das unter anderem dadurch, dass der Zuschlag für Kinderlose um 0,3 Prozentpunkte steigt. Der allgemeine Beitragssatz bleibt bei 3,6%. Linnemann sprach von einem ersten wichtigen Schritt. Eine Kommission solle bis Anfang kommenden Jahres grundlegende Strukturreformen erarbeiten. Dabei solle unter anderem ausgelotet werden, ob ein finanzieller Ausgleich zwischen sozialer und privater Pflegeversicherung möglich ist. Darauf hatte die SPD gepocht. Das Bundeskabinett hat beschlossen, dass Angriffe etwa auf Busfahrer und Zugbegleiter härter bestraft werden sollen. Für entsprechende Straftaten gilt künftig eine Mindeststrafe von 6 Monaten. Bislang waren es 3 Monate. In besonders schweren Fällen ist mindestens 1 Jahr Haft vorgesehen. Justizministerin Hubig betonte, Übergriffe auf Einsatzkräfte, Beschäftigte im Nahverkehr, in Kliniken und Praxen nehmen zu. Menschen, die das Land am Laufen hielten, verdienten besonderen Schutz. Letztlich gehe es darum, dass der Staat funktioniert. Die Lage auf dem deutschen Arbeitsmarkt hat sich zuletzt leicht entspannt. Wie die Bundesagentur mitgeteilt hat, waren im September knapp unter 3 Millionen Menschen als Arbeitslose registriert, etwa 67.000 weniger als im August, aber 40.000 mehr als vor einem Jahr. Die Quote sank geringfügig auf 6,4%. Grund für die leichte Verbesserung ist laut der Bundesagentur die übliche Herbstbelebung auf dem Arbeitsmarkt. Hier in Brandenburg zählte die Arbeitsagentur knapp 86.000 Erwerbslose bei einer Quote von 6,3%. In einem Waldgebiet zwischen Potsdam und Berlin ist Munition aus dem Zweiten Weltkrieg gesprengt worden. Der Sperrkreis von 1,5 Kilometern ist aufgehoben worden. 700 Menschen im Potsdamer Stadtteil Großklinike und 150 Bewohner des Berliner Ortsteils Gatow konnten wieder in ihre Häuser zurückkehren. Auch die Bundesstraße 2 und eine Landstraße sind wieder freigegeben worden. Die Bomben und Granaten waren bei einer systematischen Suche entdeckt worden. Rund 4 Tonnen Munition konnten nicht abtransportiert und mussten gesprengt werden. Die Berliner Linke geht wegen eines Social-Media-Beitrags juristisch gegen Brandenburgs Innenminister Redmann vor. Der Politiker hatte sich nach dem Sieg der Linken bei der Berliner Abgeordnetenhauswahl besorgt geäußert, und zwar auf dem offiziellen Instagram-Kanal seines Ministeriums. Die Linke sieht dadurch ihr Recht auf Chancengleichheit im politischen Wettbewerb verletzt. Auch gegen andere Unionspolitiker geht die Linke vor. So hatten Bundeswirtschaftsministerin Reiche und Bundesinnenminister Dobrindt der Linken Antisemitismus und Nähe zu kriminellen Clans vorgeworfen.
0: Soweit das Neueste aus der Radio SKW Nachrichtenredaktion. Das Wetter.
5: Wechselnd bewölkt geht es durch den Mittwoch. In der Nacht Temperaturen um 14 bis 12 Grad. Morgen dann Sonne und Wolken im Wechsel bei 23 bis 24 Grad maximal. Und damit zum Verkehr. A10 südlicher Berliner Ring zwischen Genshagen und Ludwigsfelde Ost in beiden Richtungen ist die rechte Spur blockiert. A12 Richtung Berlin zwischen Fürstenwalde West und Friedersdorf linke Spur gesperrt, das wegen Bauarbeiten. Und A13 Richtung Dresden zwischen Duben und Lübbenau ist die linke Spur gesperrt, auch hier wird gebaut. Stadtverkehr Berlin A100 Richtung Treptow zwischen Detmolder Straße und Albuinstraße Stau, ebenso in der Gegenrichtung Richtung Wedding zwischen Buschkrugallee und Kreuz Schöneberg. A113 Richtung Dresden zwischen Spätstraße und Adlershof. Da ist die rechte Spur gesperrt an einer Baustelle. 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
5: Auf der A113 Richtung Schönefelder Kreuz hinter dem Waltersdorfer Dreieck auf der 120er Strecke. Zeuthen Schulstraße und Kiekebusch, Kiekebuscher Dorfstraße. Und wenn Sie auch noch was gesehen haben unterwegs, Staus, Blitzer, Verkehrsbehinderungen, können Sie das gerne melden und ergänzen, entweder telefonisch oder auch per WhatsApp unter 03375 52 73 60. Da, wo Sie unterwegs sind, eine gute, eine unfallfreie Fahrt.
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1: Mit dem Beginn des Herbstes strömen wieder zahlreiche Pilzsucher und Pilzsucherinnen in die vielen Wälder der Region. Egal ob Maronen, Pfifferlinge oder Steinpilze, die Pilzsaison zieht die Sammlerinnen und Sammler aus ganz Brandenburg in die Wälder an. Doch bei aller Freude über die Funde im Unterholz sollten die Pilzjäger auch einige Vorsichtsmaßnahmen beachten, damit der Ausflug in die Natur nicht mit einem Polizeieinsatz endet. Dazu im Gespräch Mike Kettlitz, der Sprecher der Polizeidirektion Süd. Herr Kettlitz, was gilt es ganz generell zu beachten?
2: Ja, zum einen, auch bei uns gehen viele Kollegen sehr gerne in die Pilze. Haben auch einige richtige Experten, die dort die essbaren und genießbaren von den giftigen unterscheiden können und dort richtige Exoten aus unseren Wäldern holen. Ansonsten empfehlen wir natürlich immer, gehen Sie nie alleine in den Wald, immer in einer Gruppe. Wenn Sie in der Gruppe unterwegs sind, verlieren Sie sich nicht aus den Augen. Unsere Wälder, so schön sie sind, sind auch sehr unübersichtlich. Und wenn man sich nicht auskennt, dann kann man auch leicht mal die Orientierung verlieren. Gemeinsam einen Blick behalten, aufeinander achten, damit Sie auch wieder gut rauskommen.
1: Was sollte man denn eigentlich im Vorfeld beachten oder vielleicht sogar mitnehmen?
2: In jedem Fall nehmen Sie Ihr Mobiltelefon mit. Im besten Fall nicht nur eins, sondern auch zwei oder drei. Gucken Sie vorher, dass der Akku voll ist, dass Sie im Notfall dann auch telefonieren können, den Rettungsdienst oder uns als Polizei verständigen können oder den Bekannten anrufen können, der vielleicht gerade nicht mehr in Sichtweite ist.
1: Und vielleicht nochmal ganz generell, wie schütze ich dann meine Wertsachen, die ich dabei habe?
2: Ja, das ist der zweite wichtige Punkt. Die meisten fahren ja gemeinsam mit dem Auto in die Pilze, lassen das Auto dann am Waldrand oder auf dem Waldweg, auf dem Parkplatz stehen. Bitte, bitte, bitte nehmen Sie zu diesen Ausflügen keine großen Wertsachen mit und alles das, was Wert hat, bitte am Körper belassen. Die Autos sind immer wieder Ziele von Dieben, von Einbrechern, die dann schauen, ob sie Wertsachen aus den Autos stehlen können. Und selbst der Kofferraum, wenn man sagt, das sieht ja keiner, ja, ist richtig, sieht keiner und trotzdem kann der Kofferraum geöffnet werden, ist eben kein Tresor. Auch da können dann die Wertgegenstände weg sein, also keinen Wertgegenstand im Auto belassen, alles mitnehmen oder zu Hause lassen, damit es nicht unnötig ärgerlich wird.
1: Ganz wichtige Hinweise und Tipps. Dankeschön, Mike Kettlitz, Pressesprecher der Polizeidirektion Süd. Dankeschön.
2: Sehr gerne.
1: Mike Kettlitz, Sprecher der Polizeidirektion Süd, zu dem, was es zu beachten gilt, wenn Sie jetzt in die Pilze gehen. Viele wichtige Tipps, wie Sie weiter sicher durch den Herbst hier in der Region kommen, das gibt es bei uns im Programm.
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1: Eine 16-jährige Jugendliche aus Schönefeld wird seit über einer Woche vermisst. Am Montag, dem 21. September, verließ die 16-jährige Leonie nach Angaben der Polizei gegen 21.30 Uhr eine Einrichtung des Kinder- und Jugendhilfeverbunds im Ortsteil Rothberg. Seitdem ist das Mädchen nicht zurückgekehrt. Ihr derzeitiger Aufenthaltsort ist unbekannt. Die Vermisste ist etwa 1,64 Meter groß und schlank, hat blaue Augen, dunkelblonde, halblange, leicht gewellte Haare. Zudem hat sie einzelne Tattoos. Zum Zeitpunkt ihres Verschwindens trug sie ein weißes T-Shirt mit vorne und hinten hineingeschnittenen Löchern, eine dunkelblaue Jeans mit weißen Akzenten mit Schlag sowie schwarze Sneaker. Außerdem führte sie einen Rucksack mit Blumenprint bei sich. Hinweise zum Aufenthaltsort der 16-Jährigen aus Schönefeld nimmt das Kriminalkommissariat der Polizeiinspektion Flughafen entgegen unter kki.pifh@polizei.brandenburg.de.
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8: Mit Jörg Trotzki. Die in Wehoe schließt zum Jahresende ihren Standort Brandenburg-Havel, das teilte die Stadt mit. Danach sollen die Güterwagen in Standhaltungsmaßnahmen künftig im thüringischen Standort Altenburg gebündelt werden. Dort wird das Werk bei Nordhausen ebenfalls zum Jahresende dicht machen. Mit dem Aus des Werks in Brandenburg-Havel fallen auch 80 Arbeitsplätze der Maßnahme zum Opfer. Der Bau der neuen Bahnstrecke zwischen Berlin und Stettin in Polen verzögert sich um ein weiteres Jahr. Das bestätigte uns ein Bahnsprecher. Die geplante Fertigstellung des Streckenabschnitts zwischen Angermünde und der deutsch-polnischen Grenze müsse demnach auf Dezember 2028 verschoben werden, heißt es. Grund dafür seien Lieferschwierigkeiten bei der Leit- und Sicherungstechnik. Vor 2 Jahren waren noch Naturschutz- und Fachkräftemangel die Gründe für die Verzögerung. Die frühere RBB-Intendantin Patricia Schlesinger kommt vor Gericht. Das Berliner Landgericht hat die Anklage der Generalstaatsanwaltschaft zugelassen. Die Behörde wirft Patricia Schlesinger sowie 2 weiteren ehemaligen RBB-Mitarbeitern und dem früheren Vorsitzenden des Verwaltungsrats unter anderem Untreue vor. Der Prozess soll am 10. November beginnen, heißt es weiter. Geplant sind nahezu 60 Verhandlungstage.
0: Soweit das Neueste aus der Radio SKW Nachrichtenredaktion. Das Wetter.
1: Mit einem Mix aus Sonne und Wolken verabschiedet sich der September von uns in der Nacht 14 bis 12 Grad. Morgen ähnliche Aussichten wie heute, Sonne und Wolken im Wechsel bei 23 bis 24 Grad. Und damit zum Verkehr. A10 südlicher Berliner Ring zwischen Genshagen und Ludwigsfelde Ost in beiden Richtungen ist die rechte Spur blockiert. A12 Richtung Berlin zwischen Fürstenwalde West und Friedersdorf linke Spur gesperrt, das wegen Bauarbeiten. Und A13 Richtung Dresden zwischen Duben und Lübbenau ist die linke Spur gesperrt, auch hier wird gebaut. Stadtverkehr Berlin A100 Richtung Treptow zwischen Detmolder Straße und Albuinstraße Stau, ebenso in der Gegenrichtung Richtung Wedding zwischen Buschkrugallee und Kreuz Schöneberg. A113 Richtung Dresden zwischen Spätstraße und Adlershof. Da ist die rechte Spur gesperrt an einer Baustelle. 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
1: Auf der A113 Richtung Schönefelder Kreuz hinter dem Waltersdorfer Dreieck auf der 120er Strecke. Zeuthen Schulstraße und Kiekebusch, Kiekebuscher Dorfstraße. Und wenn Sie auch noch was gesehen haben unterwegs, Staus, Blitzer, Verkehrsbehinderungen, können Sie das gerne melden und ergänzen, entweder telefonisch oder auch per WhatsApp unter 03375 52 73 60. Da, wo Sie unterwegs sind, eine gute, eine unfallfreie Fahrt.

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7: Mit Susanne Trotzki. Das Bundeskabinett hat die Pflegereform von Gesundheitsminister Linnemann gebilligt. Nach den Worten des Politikers wird damit ein drohendes Defizit von 8 Milliarden Euro in der Pflegeversicherung abgewendet. Erreicht werden soll das unter anderem dadurch, dass der Zuschlag für Kinderlose um 0,3 Prozentpunkte steigt. Der allgemeine Beitragssatz bleibt bei 3,6%. Linnemann sprach von einem ersten wichtigen Schritt. Eine Kommission solle bis Anfang kommenden Jahres grundlegende Strukturreformen erarbeiten. Dabei solle unter anderem ausgelotet werden, ob ein finanzieller Ausgleich zwischen sozialer und privater Pflegeversicherung möglich ist. Darauf hatte die SPD gepocht. Das Bundeskabinett hat beschlossen, dass Angriffe etwa auf Busfahrer und Zugbegleiter härter bestraft werden sollen. Für entsprechende Straftaten gilt künftig eine Mindeststrafe von 6 Monaten. Bislang waren es 3 Monate. In besonders schweren Fällen ist mindestens 1 Jahr Haft vorgesehen. Justizministerin Hubig betonte, Übergriffe auf Einsatzkräfte, Beschäftigte im Nahverkehr, in Kliniken und Praxen nehmen zu. Menschen, die das Land am Laufen hielten, verdienten besonderen Schutz. Letztlich gehe es darum, dass der Staat funktioniert. Die Lage auf dem deutschen Arbeitsmarkt hat sich zuletzt leicht entspannt. Wie die Bundesagentur mitgeteilt hat, waren im September knapp unter 3 Millionen Menschen als Arbeitslose registriert. Etwa 67.000 weniger als im August, aber 40.000 mehr als vor einem Jahr. Die Quote sank geringfügig auf 6,4%. Grund für die leichte Verbesserung ist laut der Bundesagentur die übliche Herbstbelebung auf dem Arbeitsmarkt. Hier in Brandenburg zählte die Arbeitsagentur knapp 86.000 Erwerbslose bei einer Quote von 6,3%. In einem Waldgebiet zwischen Potsdam und Berlin ist Munition aus dem Zweiten Weltkrieg gesprengt worden. Der Sperrkreis von 1,5 Kilometern ist aufgehoben worden. 700 Menschen im Potsdamer Stadtteil Großglienicke und 150 Bewohner des Berliner Ortsteils Gatow konnten wieder in ihre Häuser zurückkehren. Auch die Bundesstraße 2 und eine Landstraße sind wieder freigegeben worden. Die Bomben und Granaten waren bei einer systematischen Suche entdeckt worden. Rund 4 Tonnen Munition konnten nicht abtransportiert und mussten gesprengt werden. Die Berliner Linke geht wegen eines Social-Media-Beitrags juristisch gegen Brandenburgs Innenminister Redmann vor. Der Politiker hatte sich nach dem Sieg der Linken bei der Berliner Abgeordnetenhauswahl besorgt geäußert, und zwar auf dem offiziellen Instagram-Kanal seines Ministeriums. Die Linke sieht dadurch ihr Recht auf Chancengleichheit im politischen Wettbewerb verletzt. Auch gegen andere Unionspolitiker geht die Linke vor. So hatten Bundeswirtschaftsministerin Reiche und Bundesinnenminister Dobrindt der Linken Antisemitismus und Nähe zu kriminellen Clans vorgeworfen.
6: Soweit das Neueste aus der Radio SKW Nachrichtenredaktion. Das Wetter.
7: Wechselnd bewölkt geht es durch den Mittwoch. In der Nacht Temperaturen um 14 bis 12 Grad. Morgen dann Sonne und Wolkenwechsel bei 23 bis 24 Grad maximal. Und damit zum Verkehr. A10 südlicher Berliner Ring zwischen Genshagen und Ludwigsfelde Ost in beiden Richtungen ist die rechte Spur blockiert. A12 Richtung Berlin zwischen Fürstenwalde West und Friedersdorf linke Spur gesperrt, das wegen Bauarbeiten. Und A13 Richtung Dresden zwischen Duben und Lübbenau ist die linke Spur gesperrt, auch hier wird gebaut. Stadtverkehr Berlin A100 Richtung Treptow zwischen Detmolder Straße und Albuinstraße Stau, ebenso in der Gegenrichtung Richtung Wedding zwischen Buschkrugallee und Kreuz Schöneberg. A113 Richtung Dresden zwischen Spätstraße und Adlershof. Da ist die rechte Spur gesperrt an einer Baustelle. 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
7: Auf der A113 Richtung Schönefelder Kreuz hinter dem Waltersdorfer Dreieck auf der 120er Strecke. Zeuthen Schulstraße und Kiekebusch, Kiekebuscher Dorfstraße. Und wenn Sie auch noch was gesehen haben unterwegs, Staus, Blitzer, Verkehrsbehinderungen, können Sie das gerne melden und ergänzen, entweder telefonisch oder auch per WhatsApp unter 03375 52 73 60. Da, wo Sie unterwegs sind, eine gute, eine unfallfreie Fahrt.
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0: 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Entschleunigung. Unter diesem Begriff fällt sicher vieles. Einmal das Nichtstun, einen Spaziergang machen oder durchaus derzeit sehr im Trend ab in den Wald und in die Pilze. Die Pilzesaison läuft gerade an und laut vieler Experten stehen die Chancen in diesem Herbst besonders gut, reiche Beute zu machen. Ein paar Tipps und auch Sicherheitshinweise in Sachen Pilze gibt es jetzt von Daniel Ramm. Er ist Redakteur beim Reisemagazin Geosaison. Herr Ramm, Pilze zu sammeln, das scheint wieder auch gerade bei Jüngeren sehr trendy zu sein. Worin liegt denn eigentlich dieser Reiz, in die Pilze zu gehen?
1: Das hat ganz stark mit unser aller hektischer Alltag zu tun. Wir sitzen ja nun alle irgendwie lange im Büro, kommen selten ins Grüne. Da ist die Sehnsucht, irgendwie mal wieder in die Natur zu kommen, in den Wald, natürlich groß. Und Pilze sammeln ist so ein bisschen der Waldspaziergang mit Kick. Da hat man was zu tun, man langweilt sich nicht, läuft durch den Wald, kann Pilze suchen. Das triggert so ein bisschen den Jäger und Sammler in uns allen, macht Spaß, man hat ein kleines Abenteuer.
0: Ja, Abenteuer, klingt gut. Was müssen denn unerfahrene Pilzesammler auf jeden Fall beachten? Also schließlich gibt es ja auch etliche giftige Pilzsorten. Der Trend ist also, sagen wir mal, nicht ganz ungefährlich. Gibt es denn sowas wie die goldene Regeln des Pilzesammelns?
1: Ich würde sagen, die allerwichtigste Regel beim Pilzesammeln ist, nur nicht übermütig werden. Lieber irgendwie nochmal einen Experten irgendwie auf die Ernte drauf gucken lassen. Und es ist definitiv so, dass Speisepilze zum Teil haargenau aussehen wie Giftpilze. Und ich glaube, als Laie wird man am Anfang Schwierigkeiten haben, die zu unterscheiden. Insofern auf jeden Fall beraten lassen, weil ist jetzt nicht das ungefährlichste Hobby.
0: Haben Sie denn ein paar Tipps, an welchen Stellen im Wald ich besonders gute Chancen auf ein schnelles Erfolgserlebnis habe? Weil ich bin da immer ein bisschen ungeduldig, ganz ehrlich.
1: Sie können sich auf jeden Fall an Bäumen orientieren. Aha. Weil Pilze sind ja quasi die Lebenspartner von Bäumen. Ganz viele Pilze tragen ihren persönlichen Lebenspartner schon im Namen. Die Eichenrotkappe steht natürlich in der Nähe von Eichen. Mhm. Sie haben den Fichtensteinpilz, schwer zu erraten, wo der steht. Insofern finden Sie in der Nähe von Bäumen auf jeden Fall auch Pilze. Und okay. Sie müssen auch gar nicht unbedingt ins Unterholz kriechen und sich da durchkämpfen, sondern Sie finden viele Pilze auch einfach auf Lichtung. Sollte man gar nicht meinen, aber Pilze mögen doch auch die Sonne.
0: Ach, wie schön. Dann gibt es ja auch für alles Apps. Mit dem Smartphone im Anschlag durch den Wald zu streifen, das konterkariert so ein bisschen diese Entschleunigung. Allerdings ist es ja auch irgendwie ziemlich erfolgsorientiert. Also, welche technischen Hilfsmittel sind denn aus Ihrer Sicht durchaus sinnvoll, steigern die Erfolgsaussichten und, sagen wir mal, sind auch erlaubt?
1: Ich würde sagen, suchen Sie sich eine gute Karten-App und dann zoomen Sie sich mal im Satellitenmodus die Wälder ran. Dann finden Sie da Nutzwälder und Mischwälder. Nutzwälder sind mal so schön geordnet, gerade. Mischwälder irgendwie sind so ein bisschen kreuz und quer. Dann finden Sie in Pilzbestimmungsbüchern, welche Pilze Sie in den jeweiligen Wäldern finden. Dann ziehen Sie nicht so völlig ins Blaue in den Wald hinein, sondern wissen schon, was Sie in den jeweiligen Wäldern erwartet.
0: Also durchaus erfolgsorientiert. Dankeschön, Daniel Ramm, Redakteur des Reisemagazins Geosaison. Und wir von Radio SKW wünschen ganz viele leckere Pilze und natürlich eine gute und erfolgreiche Pilzsuche.

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1: Eine 16-jährige Jugendliche aus Schönefeld wird seit über einer Woche vermisst. Am Montag, dem 21. September, verließ die 16-jährige Leonie nach Angaben der Polizei gegen 21.30 Uhr eine Einrichtung des Kinder- und Jugendhilfeverbunds im Ortsteil Rothberg. Seitdem ist das Mädchen nicht zurückgekehrt. Ihr derzeitiger Aufenthaltsort ist unbekannt. Die Vermisste ist etwa 1,64 Meter groß und schlank, hat blaue Augen, dunkelblonde, halblange, leicht gewellte Haare. Zudem hat sie einzelne Tattoos. Zum Zeitpunkt ihres Verschwindens trug sie ein weißes T-Shirt mit vorne und hinten hineingeschnittenen Löchern, eine dunkelblaue Jeans mit weißen Akzenten mit Schlag sowie schwarze Sneaker. Außerdem führte sie einen Rucksack mit Blumenprint bei sich. Hinweise zum Aufenthaltsort der 16-Jährigen aus Schönefeld nimmt das Kriminalkommissariat der Polizeiinspektion Flughafen entgegen unter kki.pifh@polizei.brandenburg.de.
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5: Mit Jörg Trotzki. Brandenburgs Innenminister Jan Redmann will den Zugang zu Informationen über die Polizei weiter einschränken. Künftig sollen keine Anfragen mehr nach dem Akteneinsichtsgesetz möglich sein, sagte Redmann. So solle verhindert werden, dass Rückschlüsse auf Methoden der Polizei getroffen werden können. Redmann sagte weiter, bei jeder einzelnen Anfrage werde vielleicht nur ein Puzzlestück erfragt. Insgesamt könne aber ein vollständiges Bild zusammenkommen. Das sei gefährlich. Aktuell ist es aber ohnehin so, dass über 90% der Anfragen zur Polizei abgelehnt werden, weil es um sensible Informationen geht. Bauanträge können ab morgen nur noch elektronisch gestellt werden. Heute laufen damit die Übergangsregelungen für Papieranträge bei der unteren Bauaufsichtsbehörde aus. Anträge auf Papier oder per E-Mail werden nicht mehr angenommen, heißt es. Der Vorteil sei, dass das gesamte Verfahren von der Einreichung bis zum Bescheid digital verlaufe, sagte man uns weiter. Auch könne jederzeit verfolgt werden, wie der Stand der Bearbeitung ist. Ab morgen gibt es zahlreiche weitere Änderungen, die ganz Deutschland betreffen. Unter anderem kommt der Tankrabatt ja zurück. Ob dieser Aussicht auf Erfolg hat, ist ungewiss. Die Filmstudios in Babelsberg haben zwei neue Hightech-Studios für hybride Filmproduktion eröffnet. Sie sollen die internationale Wettbewerbsfähigkeit stärken, heißt es. In dem einen Studio können Echtzeitfilmaufnahmen mit Cloud-Technik und KI verbunden werden. In dem anderen Studio können Schauspieler, Kulissen und Requisiten digital erfasst werden, um sie dann ebenfalls mit KI weiterzuentwickeln. Die Hoffnung ist, mit den neuen Studios anspruchsvolle internationale sogenannte Content-Produktionen nach Babelsberg zu holen, heißt es weiter.
4: Soweit das Neueste aus der Radio SKW Nachrichtenredaktion. Das Wetter.
6: Mit einem Mix aus Sonne und Wolken verabschiedet sich der September von uns in der Nacht 14 bis 12 Grad. Morgen ähnliche Aussichten wie heute, Sonne und Wolken im Wechsel bei 23 bis 24 Grad. Und damit zum Verkehr. A10 südlicher Berliner Ring zwischen Kenzhagen und Ludwigsfelde Ost in beiden Richtungen ist die rechte Spur blockiert. A12 Richtung Berlin zwischen Fürstenwalde West und Friedersdorf linke Spur gesperrt, das wegen Bauarbeiten. Und A13 Richtung Dresden zwischen Duben und Lübbenau ist die linke Spur gesperrt, auch hier wird gebaut. Stadtverkehr Berlin A100 Richtung Treptow zwischen Detmolder Straße und Albuinstraße Stau, ebenso in der Gegenrichtung Richtung Wedding zwischen Buschkrugallee und Kreuz Schöneberg. A113 Richtung Dresden zwischen Spätstraße und Adlershof. Da ist die rechte Spur gesperrt an einer Baustelle. 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
6: Auf der A113 Richtung Schönefelder Kreuz hinter dem Waltersdorfer Dreieck auf der 120er Strecke. Zeuthen Schulstraße und Kiekebusch, Kiekebuscher Dorfstraße. Und wenn Sie auch noch was gesehen haben unterwegs, Staus, Blitzer, Verkehrsbehinderungen, können Sie das gerne melden und ergänzen, entweder telefonisch oder auch per WhatsApp unter 0337 52 73 60. Da, wo Sie unterwegs sind, eine gute, eine unfallfreie Fahrt.

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1: Was passiert eigentlich hinter den Kulissen eines Naturparks? Welche Aufgaben übernehmen Rangerinnen und Ranger? Womit beschäftigt sich die Naturparkverwaltung und welche Rolle spielt das Besucherzentrum auf der Burg Storkow? Antworten auf diese und viele weitere Fragen gibt es beim ersten Naturparkgespräch am 8. Oktober in Prirus. Die Veranstaltung beginnt um 17 Uhr in der Naturparkverwaltung in der Arnold-Breithoher Straße 8 in Heidesee. Zum Auftakt geht es zunächst um ein Tier, das vor gar nicht allzu langer Zeit im Naturpark Dahme Heidesee nachgewiesen werden konnte, die Wildkatze. Im Anschluss stellen Rangerinnen und Ranger die Naturparkverwaltung sowie das Besucherzentrum ihre jeweiligen Arbeitsbereiche vor. Dabei soll es nicht nur um Informationen gehen, die Veranstalter wollen Raum für Fragen und persönlichen Austausch schaffen. Die Reihe ist eine Kooperation des Naturparks Dahme Heidesee mit der Volkshochschule Dahme-Spreewald. Infos und Anmeldung deshalb unter vhs-dahme-spreewald.de.
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4: Mit Susanne Trotzki. Das Bundeskabinett hat die Pflegereform von Gesundheitsminister Linnemann gebilligt. Nach den Worten des Politikers wird damit ein drohendes Defizit von 8 Milliarden Euro in der Pflegeversicherung abgewendet. Erreicht werden soll das unter anderem dadurch, dass der Zuschlag für Kinderlose um 0,3 Prozentpunkte steigt. Der allgemeine Beitragssatz bleibt bei 3,6%. Linnemann sprach von einem ersten wichtigen Schritt. Eine Kommission solle bis Anfang kommenden Jahres grundlegende Strukturreformen erarbeiten. Dabei solle unter anderem ausgelotet werden, ob ein finanzieller Ausgleich zwischen sozialer und privater Pflegeversicherung möglich ist. Darauf hatte die SPD gepocht. Das Bundeskabinett hat beschlossen, dass Angriffe etwa auf Busfahrer und Zugbegleiter härter bestraft werden sollen. Für entsprechende Straftaten gilt künftig eine Mindeststrafe von 6 Monaten. Bislang waren es 3 Monate. In besonders schweren Fällen ist mindestens 1 Jahr Haft vorgesehen. Justizministerin Hubig betonte, Übergriffe auf Einsatzkräfte, Beschäftigte im Nahverkehr, in Kliniken und Praxen nehmen zu. Menschen, die das Land am Laufen hielten, verdienten besonderen Schutz. Letztlich gehe es darum, dass der Staat funktioniert. Die Lage auf dem deutschen Arbeitsmarkt hat sich zuletzt leicht entspannt. Wie die Bundesagentur mitgeteilt hat, waren im September knapp unter 3 Millionen Menschen als Arbeitslose registriert. Etwa 67.000 weniger als im August, aber 40.000 mehr als vor einem Jahr. Die Quote sank geringfügig auf 6,4%. Grund für die leichte Verbesserung ist laut der Bundesagentur die übliche Herbstbelebung auf dem Arbeitsmarkt. Hier in Brandenburg zählte die Arbeitsagentur knapp 86.000 Erwerbslose bei einer Quote von 6,3%. In einem Waldgebiet zwischen Potsdam und Berlin ist Munition aus dem Zweiten Weltkrieg gesprengt worden. Der Sperrkreis von 1,5 Kilometern ist aufgehoben worden. 700 Menschen im Potsdamer Stadtteil Großklinike und 150 Bewohner des Berliner Ortsteils Gatow konnten wieder in ihre Häuser zurückkehren. Auch die Bundesstraße 2 und eine Landstraße sind wieder freigegeben worden. Die Bomben und Granaten waren bei einer systematischen Suche entdeckt worden. Rund 4 Tonnen Munition konnten nicht abtransportiert und mussten gesprengt werden. Die Berliner Linke geht wegen eines Social-Media-Beitrags juristisch gegen Brandenburgs Innenminister Redmann vor. Der Politiker hatte sich nach dem Sieg der Linken bei der Berliner Abgeordnetenhauswahl besorgt geäußert, und zwar auf dem offiziellen Instagram-Kanal seines Ministeriums. Die Linke sieht dadurch ihr Recht auf Chancengleichheit im politischen Wettbewerb verletzt. Auch gegen andere Unionspolitiker geht die Linke vor. So hatten Bundeswirtschaftsministerin Reiche und Bundesinnenminister Dobrindt der Linken Antisemitismus und Nähe zu kriminellen Clans vorgeworfen.
3: Soweit das Neueste aus der Radio SKW Nachrichtenredaktion. 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
10: Mit Susanne Trotzki. Das Bundeskabinett hat die Pflegereform von Gesundheitsminister Linnemann gebilligt. Nach den Worten des Politikers wird damit ein drohendes Defizit von 8 Milliarden Euro in der Pflegeversicherung abgewendet. Erreicht werden soll das unter anderem dadurch, dass der Zuschlag für Kinderlose um 0,3 Prozentpunkte steigt. Der allgemeine Beitragssatz bleibt bei 3,6%. Linnemann sprach von einem ersten wichtigen Schritt. Eine Kommission solle bis Anfang kommenden Jahres grundlegende Strukturreformen erarbeiten. Dabei solle unter anderem ausgelotet werden, ob ein finanzieller Ausgleich zwischen sozialer und privater Pflegeversicherung möglich ist. Darauf hatte die SPD gepocht. Das Bundeskabinett hat beschlossen, dass Angriffe etwa auf Busfahrer und Zugbegleiter härter bestraft werden sollen. Für entsprechende Straftaten gilt künftig eine Mindeststrafe von 6 Monaten. Bislang waren es 3 Monate. In besonders schweren Fällen ist mindestens 1 Jahr Haft vorgesehen. Justizministerin Hubich betonte, Übergriffe auf Einsatzkräfte, Beschäftigte im Nahverkehr, in Kliniken und Praxen nehmen zu. Menschen, die das Land am Laufen hielten, verdienten besonderen Schutz. Letztlich gehe es darum, dass der Staat funktioniert. Die Lage auf dem deutschen Arbeitsmarkt hat sich zuletzt leicht entspannt. Wie die Bundesagentur mitgeteilt hat, waren im September knapp unter 3 Millionen Menschen als Arbeitslose registriert. Etwa 67.000 weniger als im August, aber 40.000 mehr als vor einem Jahr. Die Quote sank geringfügig auf 6,4%. Grund für die leichte Verbesserung ist laut der Bundesagentur die übliche Herbstbelebung auf dem Arbeitsmarkt. Hier in Brandenburg zählte die Arbeitsagentur knapp 86.000 Erwerbslose bei einer Quote von 6,3%. In einem Waldgebiet zwischen Potsdam und Berlin ist Munition aus dem Zweiten Weltkrieg gesprengt worden. Der Sperrkreis von 1,5 Kilometern ist aufgehoben worden. 700 Menschen im Potsdamer Stadtteil Großklinike und 150 Bewohner des Berliner Ortsteils Gatow konnten wieder in ihre Häuser zurückkehren. Auch die Bundesstraße 2 und eine Landstraße sind wieder freigegeben worden. Die Bomben und Granaten waren bei einer systematischen Suche entdeckt worden. Rund 4 Tonnen Munition konnten nicht abtransportiert und mussten gesprengt werden. Die Berliner Linke geht wegen eines Social-Media-Beitrags juristisch gegen Brandenburgs Innenminister Redmann vor. Der Politiker hatte sich nach dem Sieg der Linken bei der Berliner Abgeordnetenhauswahl besorgt geäußert, und zwar auf dem offiziellen Instagram-Kanal seines Ministeriums. Die Linke sieht dadurch ihr Recht auf Chancengleichheit im politischen Wettbewerb verletzt. Auch gegen andere Unionspolitiker geht die Linke vor. So hatten Bundeswirtschaftsministerin Reiche und Bundesinnenminister Dobrindt der Linken Antisemitismus und Nähe zu kriminellen Clans vorgeworfen.
9: Soweit das Neueste aus der Radio SKW Nachrichtenredaktion. 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
0: Mit Susanne Trotzki. Das Bundeskabinett hat die Pflegereform von Gesundheitsminister Linnemann gebilligt. Nach den Worten des Politikers wird damit ein drohendes Defizit von 8 Milliarden Euro in der Pflegeversicherung abgewendet. Erreicht werden soll das unter anderem dadurch, dass der Zuschlag für Kinderlose um 0,3 Prozentpunkte steigt. Der allgemeine Beitragssatz bleibt bei 3,6%. Linnemann sprach von einem ersten wichtigen Schritt. Eine Kommission solle bis Anfang kommenden Jahres grundlegende Strukturreformen erarbeiten. Dabei solle unter anderem ausgelotet werden, ob ein finanzieller Ausgleich zwischen sozialer und privater Pflegeversicherung möglich ist. Darauf hatte die SPD gepocht. Das Bundeskabinett hat beschlossen, dass Angriffe etwa auf Busfahrer und Zugbegleiter härter bestraft werden sollen. Für entsprechende Straftaten gilt künftig eine Mindeststrafe von 6 Monaten. Bislang waren es 3 Monate. In besonders schweren Fällen ist mindestens 1 Jahr Haft vorgesehen. Justizministerin Hubich betonte, Übergriffe auf Einsatzkräfte, Beschäftigte im Nahverkehr, in Kliniken und Praxen nehmen zu. Menschen, die das Land am Laufen hielten, verdienten besonderen Schutz. Letztlich gehe es darum, dass der Staat funktioniert. Die Lage auf dem deutschen Arbeitsmarkt hat sich zuletzt leicht entspannt. Wie die Bundesagentur mitgeteilt hat, waren im September knapp unter 3 Millionen Menschen als Arbeitslose registriert. Etwa 67.000 weniger als im August, aber 40.000 mehr als vor einem Jahr. Die Quote sank geringfügig auf 6,4%. Grund für die leichte Verbesserung ist laut der Bundesagentur die übliche Herbstbelebung auf dem Arbeitsmarkt. Hier in Brandenburg zählte die Arbeitsagentur knapp 86.000 Erwerbslose bei einer Quote von 6,3%. In einem Waldgebiet zwischen Potsdam und Berlin ist Munition aus dem Zweiten Weltkrieg gesprengt worden. Der Sperrkreis von 1,5 Kilometern ist aufgehoben worden. 700 Menschen im Potsdamer Stadtteil Großglienicke und 150 Bewohner des Berliner Ortsteils Gatow konnten wieder in ihre Häuser zurückkehren. Auch die Bundesstraße 2 und eine Landstraße sind wieder freigegeben worden. Die Bomben und Granaten waren bei einer systematischen Suche entdeckt worden. Rund 4 Tonnen Munition konnten nicht abtransportiert und mussten gesprengt werden. Die Berliner Linke geht wegen eines Social-Media-Beitrags juristisch gegen Brandenburgs Innenminister Redmann vor. Der Politiker hatte sich nach dem Sieg der Linken bei der Berliner Abgeordnetenhauswahl besorgt geäußert, und zwar auf dem offiziellen Instagram-Kanal seines Ministeriums. Die Linke sieht dadurch ihr Recht auf Chancengleichheit im politischen Wettbewerb verletzt. Auch gegen andere Unionspolitiker geht die Linke vor. So hatten Bundeswirtschaftsministerin Reiche und Bundesinnenminister Dobrindt der Linken Antisemitismus und Nähe zu kriminellen Clans vorgeworfen.
1: Soweit das Neueste aus der Radio SKW Nachrichtenredaktion. 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
1: Mit Susanne Trotzki. Das Bundeskabinett hat die Pflegereform von Gesundheitsminister Linnemann gebilligt. Nach den Worten des Politikers wird damit ein drohendes Defizit von 8 Milliarden Euro in der Pflegeversicherung abgewendet. Erreicht werden soll das unter anderem dadurch, dass der Zuschlag für Kinderlose um 0,3 Prozentpunkte steigt. Der allgemeine Beitragssatz bleibt bei 3,6%. Linnemann sprach von einem ersten wichtigen Schritt. Eine Kommission solle bis Anfang kommenden Jahres grundlegende Strukturreformen erarbeiten. Dabei solle unter anderem ausgelotet werden, ob ein finanzieller Ausgleich zwischen sozialer und privater Pflegeversicherung möglich ist. Darauf hatte die SPD gepocht. Das Bundeskabinett hat beschlossen, dass Angriffe etwa auf Busfahrer und Zugbegleiter härter bestraft werden sollen. Für entsprechende Straftaten gilt künftig eine Mindeststrafe von 6 Monaten. Bislang waren es 3 Monate. In besonders schweren Fällen ist mindestens 1 Jahr Haft vorgesehen. Justizministerin Hubich betonte, Übergriffe auf Einsatzkräfte, Beschäftigte im Nahverkehr, in Kliniken und Praxen nehmen zu. Menschen, die das Land am Laufen hielten, verdienten besonderen Schutz. Letztlich gehe es darum, dass der Staat funktioniert. Die Lage auf dem deutschen Arbeitsmarkt hat sich zuletzt leicht entspannt. Wie die Bundesagentur mitgeteilt hat, waren im September knapp unter 3 Millionen Menschen als Arbeitslose registriert. Etwa 67.000 weniger als im August, aber 40.000 mehr als vor einem Jahr. Die Quote sank geringfügig auf 6,4%. Grund für die leichte Verbesserung ist laut der Bundesagentur die übliche Herbstbelebung auf dem Arbeitsmarkt. Hier in Brandenburg zählte die Arbeitsagentur knapp 86.000 Erwerbslose bei einer Quote von 6,3%. In einem Waldgebiet zwischen Potsdam und Berlin ist Munition aus dem Zweiten Weltkrieg gesprengt worden. Der Sperrkreis von 1,5 Kilometern ist aufgehoben worden. 700 Menschen im Potsdamer Stadtteil Großglienicke und 150 Bewohner des Berliner Ortsteils Gatow konnten wieder in ihre Häuser zurückkehren. Auch die Bundesstraße 2 und eine Landstraße sind wieder freigegeben worden. Die Bomben und Granaten waren bei einer systematischen Suche entdeckt worden. Rund 4 Tonnen Munition konnten nicht abtransportiert und mussten gesprengt werden. Die Berliner Linke geht wegen eines Social-Media-Beitrags juristisch gegen Brandenburgs Innenminister Rethmann vor. Der Politiker hatte sich nach dem Sieg der Linken bei der Berliner Abgeordnetenhauswahl besorgt geäußert, und zwar auf dem offiziellen Instagram-Kanal seines Ministeriums. Die Linke sieht dadurch ihr Recht auf Chancengleichheit im politischen Wettbewerb verletzt. Auch gegen andere Unionspolitiker geht die Linke vor. So hatten Bundeswirtschaftsministerin Reiche und Bundesinnenminister Dobrindt der Linken Antisemitismus und Nähe zu kriminellen Clans vorgeworfen.
0: Soweit das Neueste aus der Radio SKW Nachrichtenredaktion. 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
1: Mit Susanne Trotzki. Das Bundeskabinett hat die Pflegereform von Gesundheitsminister Linnemann gebilligt. Nach den Worten des Politikers wird damit ein drohendes Defizit von 8 Milliarden Euro in der Pflegeversicherung abgewendet. Erreicht werden soll das unter anderem dadurch, dass der Zuschlag für Kinderlose um 0,3 Prozentpunkte steigt. Der allgemeine Beitragssatz bleibt bei 3,6 Prozent. Linnemann sprach von einem ersten wichtigen Schritt. Eine Kommission solle bis Anfang kommenden Jahres grundlegende Strukturreformen erarbeiten. Dabei solle unter anderem ausgelotet werden, ob ein finanzieller Ausgleich zwischen sozialer und privater Pflegeversicherung möglich ist. Darauf hatte die SPD gepocht. Das Bundeskabinett hat beschlossen, dass Angriffe etwa auf Busfahrer und Zugbegleiter härter bestraft werden sollen. Für entsprechende Straftaten gilt künftig eine Mindeststrafe von 6 Monaten. Bislang waren es 3 Monate. In besonders schweren Fällen ist mindestens 1 Jahr Haft vorgesehen. Justizministerin Hubig betonte, Übergriffe auf Einsatzkräfte, Beschäftigte im Nahverkehr, in Kliniken und Praxen nehmen zu. Menschen, die das Land am Laufen hielten, verdienten besonderen Schutz. Letztlich gehe es darum, dass der Staat funktioniert. Die Lage auf dem deutschen Arbeitsmarkt hat sich zuletzt leicht entspannt. Wie die Bundesagentur mitgeteilt hat, waren im September knapp unter 3 Millionen Menschen als Arbeitslose registriert. Etwa 67.000 weniger als im August, aber 40.000 mehr als vor einem Jahr. Die Quote sank geringfügig auf 6,4 Prozent. Grund für die leichte Verbesserung ist laut der Bundesagentur die übliche Herbstbelebung auf dem Arbeitsmarkt. Hier in Brandenburg zählte die Arbeitsagentur knapp 86.000 Erwerbslose bei einer Quote von 6,3 Prozent. In einem Waldgebiet zwischen Potsdam und Berlin ist Munition aus dem Zweiten Weltkrieg gesprengt worden. Der Sperrkreis von 1,5 Kilometern ist aufgehoben worden. 700 Menschen im Potsdamer Stadtteil Großklinike und 150 Bewohner des Berliner Ortsteils Gatow konnten wieder in ihre Häuser zurückkehren. Auch die Bundesstraße 2 und eine Landstraße sind wieder freigegeben worden. Die Bomben und Granaten waren bei einer systematischen Suche entdeckt worden. Rund 4 Tonnen Munition konnten nicht abtransportiert und mussten gesprengt werden. Die Berliner Linke geht wegen eines Social-Media-Beitrags juristisch gegen Brandenburgs Innenminister Redmann vor. Der Politiker hatte sich nach dem Sieg der Linken bei der Berliner Abgeordnetenhauswahl besorgt geäußert, und zwar auf dem offiziellen Instagram-Kanal seines Ministeriums. Die Linke sieht dadurch ihr Recht auf Chancengleichheit im politischen Wettbewerb verletzt. Auch gegen andere Unionspolitiker geht die Linke vor. So hatten Bundeswirtschaftsministerin Reiche und Bundesinnenminister Dobrindt der Linken Antisemitismus und Nähe zu kriminellen Clans vorgeworfen.
0: Soweit das Neueste aus der Radio SKW Nachrichtenredaktion. 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
1: Mit Susanne Trotzki. Das Bundeskabinett hat die Pflegereform von Gesundheitsminister Linnemann gebilligt. Nach den Worten des Politikers wird damit ein drohendes Defizit von 8 Milliarden Euro in der Pflegeversicherung abgewendet. Erreicht werden soll das unter anderem dadurch, dass der Zuschlag für Kinderlose um 0,3 Prozentpunkte steigt. Der allgemeine Beitragssatz bleibt bei 3,6 Prozent. Linnemann sprach von einem ersten wichtigen Schritt. Eine Kommission solle bis Anfang kommenden Jahres grundlegende Strukturreformen erarbeiten. Dabei solle unter anderem ausgelotet werden, ob ein finanzieller Ausgleich zwischen sozialer und privater Pflegeversicherung möglich ist. Darauf hatte die SPD gepocht. Das Bundeskabinett hat beschlossen, dass Angriffe etwa auf Busfahrer und Zugbegleiter härter bestraft werden sollen. Für entsprechende Straftaten gilt künftig eine Mindeststrafe von 6 Monaten. Bislang waren es 3 Monate. In besonders schweren Fällen ist mindestens 1 Jahr Haft vorgesehen. Justizministerin Hubich betonte, Übergriffe auf Einsatzkräfte, Beschäftigte im Nahverkehr, in Kliniken und Praxen nehmen zu. Menschen, die das Land am Laufen hielten, verdienten besonderen Schutz. Letztlich gehe es darum, dass der Staat funktioniert. Die Lage auf dem deutschen Arbeitsmarkt hat sich zuletzt leicht entspannt. Wie die Bundesagentur mitgeteilt hat, waren im September knapp unter 3 Millionen Menschen als Arbeitslose registriert. Etwa 67.000 weniger als im August, aber 40.000 mehr als vor einem Jahr. Die Quote sank geringfügig auf 6,4 Prozent. Grund für die leichte Verbesserung ist laut der Bundesagentur die übliche Herbstbelebung auf dem Arbeitsmarkt. Hier in Brandenburg zählte die Arbeitsagentur knapp 86.000 Erwerbslose bei einer Quote von 6,3 Prozent. In einem Waldgebiet zwischen Potsdam und Berlin ist Munition aus dem Zweiten Weltkrieg gesprengt worden. Der Sperrkreis von 1,5 Kilometern ist aufgehoben worden. 700 Menschen im Potsdamer Stadtteil Großglienicke und 150 Bewohner des Berliner Ortsteils Gatow konnten wieder in ihre Häuser zurückkehren. Auch die Bundesstraße 2 und eine Landstraße sind wieder freigegeben worden. Die Bomben und Granaten waren bei einer systematischen Suche entdeckt worden. Rund 4 Tonnen Munition konnten nicht abtransportiert und mussten gesprengt werden. Die Berliner Linke geht wegen eines Social-Media-Beitrags juristisch gegen Brandenburgs Innenminister Redmann vor. Der Politiker hatte sich nach dem Sieg der Linken bei der Berliner Abgeordnetenhauswahl besorgt geäußert, und zwar auf dem offiziellen Instagram-Kanal seines Ministeriums. Die Linke sieht dadurch ihr Recht auf Chancengleichheit im politischen Wettbewerb verletzt. Auch gegen andere Unionspolitiker geht die Linke vor. So hatten Bundeswirtschaftsministerin Reiche und Bundesinnenminister Dobrindt der Linken Antisemitismus und Nähe zu kriminellen Clans vorgeworfen.
0: Soweit das Neueste aus der Radio SKW Nachrichtenredaktion. 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
1: Mit Susanne Trotzki. Das Bundeskabinett hat die Pflegereform von Gesundheitsminister Linnemann gebilligt. Nach den Worten des Politikers wird damit ein drohendes Defizit von 8 Milliarden Euro in der Pflegeversicherung abgewendet. Erreicht werden soll das unter anderem dadurch, dass der Zuschlag für Kinderlose um 0,3 Prozentpunkte steigt. Der allgemeine Beitragssatz bleibt bei 3,6%. Linnemann sprach von einem ersten wichtigen Schritt. Eine Kommission solle bis Anfang kommenden Jahres grundlegende Strukturreformen erarbeiten. Dabei solle unter anderem ausgelotet werden, ob ein finanzieller Ausgleich zwischen sozialer und privater Pflegeversicherung möglich ist. Darauf hatte die SPD gepocht. Das Bundeskabinett hat beschlossen, dass Angriffe etwa auf Busfahrer und Zugbegleiter härter bestraft werden sollen. Für entsprechende Straftaten gilt künftig eine Mindeststrafe von 6 Monaten. Bislang waren es 3 Monate. In besonders schweren Fällen ist mindestens 1 Jahr Haft vorgesehen. Justizministerin Hubich betonte, Übergriffe auf Einsatzkräfte, Beschäftigte im Nahverkehr, in Kliniken und Praxen nehmen zu. Menschen, die das Land am Laufen hielten, verdienten besonderen Schutz. Letztlich gehe es darum, dass der Staat funktioniert. Die Lage auf dem deutschen Arbeitsmarkt hat sich zuletzt leicht entspannt. Wie die Bundesagentur mitgeteilt hat, waren im September knapp unter 3 Millionen Menschen als arbeitslos registriert. Etwa 67.000 weniger als im August, aber 40.000 mehr als vor einem Jahr. Die Quote sank geringfügig auf 6,4%. Grund für die leichte Verbesserung ist laut der Bundesagentur die übliche Herbstbelebung auf dem Arbeitsmarkt. Hier in Brandenburg zählte die Arbeitsagentur knapp 86.000 Erwerbslose bei einer Quote von 6,3%. In einem Waldgebiet zwischen Potsdam und Berlin ist Munition aus dem Zweiten Weltkrieg gesprengt worden. Der Sperrkreis von 1,5 Kilometern ist aufgehoben worden. 700 Menschen im Potsdamer Stadtteil Großklinike und 150 Bewohner des Berliner Ortsteils Gatow konnten wieder in ihre Häuser zurückkehren. Auch die Bundesstraße 2 und eine Landstraße sind wieder freigegeben worden. Die Bomben und Granaten waren bei einer systematischen Suche entdeckt worden. Rund 4 Tonnen Munition konnten nicht abtransportiert und mussten gesprengt werden. Die Berliner Linke geht wegen eines Social-Media-Beitrags juristisch gegen Brandenburgs Innenminister Redmann vor. Der Politiker hatte sich nach dem Sieg der Linken bei der Berliner Abgeordnetenhauswahl besorgt geäußert, und zwar auf dem offiziellen Instagram-Kanal seines Ministeriums. Die Linke sieht dadurch ihr Recht auf Chancengleichheit im politischen Wettbewerb verletzt. Auch gegen andere Unionspolitiker geht die Linke vor. So hatten Bundeswirtschaftsministerin Reiche und Bundesinnenminister Dobrindt der Linken Antisemitismus und Nähe zu kriminellen Clans vorgeworfen.
0: Soweit das Neueste aus der Radio SKW Nachrichtenredaktion. 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
2: Mit Susanne Trotzki. Das Bundeskabinett hat die Pflegereform von Gesundheitsminister Linnemann gebilligt. Nach den Worten des Politikers wird damit ein drohendes Defizit von 8 Milliarden Euro in der Pflegeversicherung abgewendet. Erreicht werden soll das unter anderem dadurch, dass der Zuschlag für Kinderlose um 0,3 Prozentpunkte steigt. Der allgemeine Beitragssatz bleibt bei 3,6 Prozent. Linnemann sprach von einem ersten wichtigen Schritt. Eine Kommission solle bis Anfang kommenden Jahres grundlegende Strukturreformen erarbeiten. Dabei solle unter anderem ausgelotet werden, ob ein finanzieller Ausgleich zwischen sozialer und privater Pflegeversicherung möglich ist. Darauf hatte die SPD gepocht. Das Bundeskabinett hat beschlossen, dass Angriffe etwa auf Busfahrer und Zugbegleiter härter bestraft werden sollen. Für entsprechende Straftaten gilt künftig eine Mindeststrafe von 6 Monaten. Bislang waren es 3 Monate. In besonders schweren Fällen ist mindestens 1 Jahr Haft vorgesehen. Justizministerin Hubich betonte, Übergriffe auf Einsatzkräfte, Beschäftigte im Nahverkehr, in Kliniken und Praxen nehmen zu. Menschen, die das Land am Laufen hielten, verdienten besonderen Schutz. Letztlich gehe es darum, dass der Staat funktioniert. Die Lage auf dem deutschen Arbeitsmarkt hat sich zuletzt leicht entspannt. Wie die Bundesagentur mitgeteilt hat, waren im September knapp unter 3 Millionen Menschen als Arbeitslose registriert. Etwa 67.000 weniger als im August, aber 40.000 mehr als vor einem Jahr. Die Quote sank geringfügig auf 6,4 Prozent. Grund für die leichte Verbesserung ist laut der Bundesagentur die übliche Herbstbelebung auf dem Arbeitsmarkt. Hier in Brandenburg zählte die Arbeitsagentur knapp 86.000 Erwerbslose bei einer Quote von 6,3 Prozent. In einem Waldgebiet zwischen Potsdam und Berlin ist Munition aus dem Zweiten Weltkrieg gesprengt worden. Der Sperrkreis von 1,5 Kilometern ist aufgehoben worden. 700 Menschen im Potsdamer Stadtteil Großglienicke und 150 Bewohner des Berliner Ortsteils Gatow konnten wieder in ihre Häuser zurückkehren. Auch die Bundesstraße 2 und eine Landstraße sind wieder freigegeben worden. Die Bomben und Granaten waren bei einer systematischen Suche entdeckt worden. Rund 4 Tonnen Munition konnten nicht abtransportiert und mussten gesprengt werden. Die Berliner Linke geht wegen eines Social-Media-Beitrags juristisch gegen Brandenburgs Innenminister Redmann vor. Der Politiker hatte sich nach dem Sieg der Linken bei der Berliner Abgeordnetenhauswahl besorgt geäußert, und zwar auf dem offiziellen Instagram-Kanal seines Ministeriums. Die Linke sieht dadurch ihr Recht auf Chancengleichheit im politischen Wettbewerb verletzt. Auch gegen andere Unionspolitiker geht die Linke vor. So hatten Bundeswirtschaftsministerin Reiche und Bundesinnenminister Dobrindt der Linken Antisemitismus und Nähe zu kriminellen Clans vorgeworfen.
1: Soweit das Neueste aus der Radio SKW Nachrichtenredaktion. 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
2: Mit Susanne Trotzki. Das Bundeskabinett hat die Pflegereform von Gesundheitsminister Linnemann gebilligt. Nach den Worten des Politikers wird damit ein drohendes Defizit von 8 Milliarden Euro in der Pflegeversicherung abgewendet. Erreicht werden soll das unter anderem dadurch, dass der Zuschlag für Kinderlose um 0,3 Prozentpunkte steigt. Der allgemeine Beitragssatz bleibt bei 3,6%. Linnemann sprach von einem ersten wichtigen Schritt. Eine Kommission solle bis Anfang kommenden Jahres grundlegende Strukturreformen erarbeiten. Dabei solle unter anderem ausgelotet werden, ob ein finanzieller Ausgleich zwischen sozialer und privater Pflegeversicherung möglich ist. Darauf hatte die SPD gepocht. Das Bundeskabinett hat beschlossen, dass Angriffe etwa auf Busfahrer und Zugbegleiter härter bestraft werden sollen. Für entsprechende Straftaten gilt künftig eine Mindeststrafe von 6 Monaten. Bislang waren es 3 Monate. In besonders schweren Fällen ist mindestens 1 Jahr Haft vorgesehen. Justizministerin Hubich betonte, Übergriffe auf Einsatzkräfte, Beschäftigte im Nahverkehr, in Kliniken und Praxen nehmen zu. Menschen, die das Land am Laufen hielten, verdienten besonderen Schutz. Letztlich gehe es darum, dass der Staat funktioniert. Die Lage auf dem deutschen Arbeitsmarkt hat sich zuletzt leicht entspannt. Wie die Bundesagentur mitgeteilt hat, waren im September knapp unter 3 Millionen Menschen als Arbeitslose registriert. Etwa 67.000 weniger als im August, aber 40.000 mehr als vor einem Jahr. Die Quote sank geringfügig auf 6,4%. Grund für die leichte Verbesserung ist laut der Bundesagentur die übliche Herbstbelebung auf dem Arbeitsmarkt. Hier in Brandenburg zählte die Arbeitsagentur knapp 86.000 Erwerbslose bei einer Quote von 6,3%. In einem Waldgebiet zwischen Potsdam und Berlin ist Munition aus dem Zweiten Weltkrieg gesprengt worden. Der Sperrkreis von 1,5 Kilometern ist aufgehoben worden. 700 Menschen im Potsdamer Stadtteil Großglienicke und 150 Bewohner des Berliner Ortsteils Gatow konnten wieder in ihre Häuser zurückkehren. Auch die Bundesstraße 2 und eine Landstraße sind wieder freigegeben worden. Die Bomben und Granaten waren bei einer systematischen Suche entdeckt worden. Rund 4 Tonnen Munition konnten nicht abtransportiert und mussten gesprengt werden. Die Berliner Linke geht wegen eines Social-Media-Beitrags juristisch gegen Brandenburgs Innenminister Redmann vor. Der Politiker hatte sich nach dem Sieg der Linken bei der Berliner Abgeordnetenhauswahl besorgt geäußert, und zwar auf dem offiziellen Instagram-Kanal seines Ministeriums. Die Linke sieht dadurch ihr Recht auf Chancengleichheit im politischen Wettbewerb verletzt. Auch gegen andere Unionspolitiker geht die Linke vor. So hatten Bundeswirtschaftsministerin Reiche und Bundesinnenminister Dobrindt der Linken Antisemitismus und Nähe zu kriminellen Clans vorgeworfen.
1: Soweit das Neueste aus der Radio SKW Nachrichtenredaktion. 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